0: Das Regengebiet von gestern ist durch. Die Nacht ist weitgehend trocken, aber bewölkt. Temperaturen liegen bei 6 bis 9 Grad. Im Bergland dann wir bei 4 Grad. Morgen dann meistens grau am Himmel. Im Süden kann es auch mal einen Schauer geben. Aber es wird schon wärmer. Bei bis zu 16 Grad landen wir morgen. Zum Wochenende hin dann freundlicher und mehr Sonne.
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0: Kurz nach zwei, was immer ihr macht, warum auch immer ihr nicht schlaft, kommt gut durch, wir sind bei euch. Coldplay jetzt für euch im besten Mix. Claudia Löß hier, hallo.

0: Toto, hold the line. Kommt gut durch diese Nacht. Beim Thema Knigge, ja. Also ehrlich, bei dem Wort allein sitzen wir, glaube ich, alle schon ein kleines bisschen gerader. Das steht ja für Höflichkeit, für gute Tischmanieren, ja. Und der Verfasser dieser bekannten Benimmregeln, Adolf Freiherr von Knigge, der ist jetzt vor 230 Jahren verstorben. Die Frage ist also, können wir seine Regeln heute noch 1:1 umsetzen?
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2: Seid ihr Knigge-Könige, Benimm-Bachelor, Experten der Etikette? Zum Beispiel nicht ins Wort fallen. Bei Sprachnachrichten schon mal egal. Aber ist es jetzt unhöflich, wenn ich die auf doppelter Geschwindigkeit abhöre? Oder gar nicht abhöre und auf gut Glück mit Herzchen drauf reagiere? Ich weiß es nicht. Meine Freundin hat es noch nicht bemerkt. Oder am Tisch hier gerade sitzen, Ellenbogen runter, Stuhl zurechtrücken, Besteck von außen nach innen nicht rülpsen, pupsen, mit offenem Mund essen. Okay, die Checkliste vor einem Start von einem A380 ist kürzer. Ich bin mit 4 Geschwistern auf dem Dorf aufgewachsen. Da warst du glücklich, wenn du am Ende vom Essen keine Gabel im Bein hattest. Wusstet ihr eigentlich, dass Adolf Freiherr von Knigge, also Mr. Knigge, der Oberknigger, der war ein hohes Tier bei den Illuminati? Ich hab keine Ahnung, was die gemacht haben. Aber ich weiß, Tom Hanks war in dem Film großartig. Und immer dran denken, wer auftritt wie die Axt im Walde, ist bemitleidenswert. Weil wofür gibt's heute Kettensägen?
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0: Alex Warren und Ordinary. Wow. Gestern hat es im Geldregen richtig, richtig viel Kohle geregnet.
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1: Ich bin Ursula Winkler. Die schwarz-rote Koalition ist seit einem Jahr im Amt. Unionsfraktionschef Spahn sieht sie unter Einigungsdruck bei zentralen Reformen. Er zeigte sich diesbezüglich aber auch zuversichtlich. Wirtschaftswachstum zu erzeugen, wertete Spahn in der ARD-Sendung Maischberger als zentrale Aufgabe. Unheimlich viele Menschen müssten schauen, dass sie über die Runden kommen. Die Kaufkraft sei seit 6-7 Jahren nicht gestiegen, sagte Spahn. Deutschland sei ärmer geworden. Das spürten die Leute beim Einkaufen und an der Tankstelle im Alltag. Wie viele Steuern nimmt der Staat in den kommenden Jahren voraussichtlich ein? Bundesfinanzminister Klingbeil stellt am Nachmittag die Ergebnisse der aktuellen Steuerschätzung vor. Sie prognostiziert die Steuereinnahmen von Bund, Ländern und Kommunen bis 2030.
2: Die Bundesregierung hatte wegen der wirtschaftlichen Folgen des Irankriegs zuletzt ihre Konjunkturprognose halbiert und erwartet in diesem Jahr nur noch ein Mini-Wachstum von 0,5%. Die aktuelle Steuerschätzung ist vor allem auch wichtig für die Planungen des neuen Haushalts. Laut einem ersten Entwurf sind im kommenden Jahr im Kernhaushalt Ausgaben von über 543 Milliarden Euro vorgesehen. Und trotz geplanter Einsparungen und Kürzungen soll die Neuverschuldung auf über 110 Milliarden Euro ansteigen. Derzeit sind die Ministerien dran, um weitere Sparmaßnahmen vorzulegen. Tine Klimach, Berlin.
1: Zwischen dem Vatikan und der US-Regierung brodelt es gewaltig. Vor allem Präsident Trump attackiert Papst Leo nach dessen Kritik am Irankrieg. Nun ist US-Außenminister Rubio auf Mission Schadensbegrenzung. Leo empfängt ihn heute im Vatikan zu einer Audienz.
3: Es gibt viel zu besprechen, sagt Rubio und meint wohl Wogen glätten, auch wenn das Treffen festgezurrt wurde, bevor es krachte Ostern. Trump, total wütend, vergleicht sich mit Jesus, attackiert Leo und unterstellt ihm nun, der fände es okay, wenn der Iran Atomwaffen besitze. Alles Unsinn, meint der Papst hier, lässt sich aber auch nicht den Mund verbieten. Das wird also eine heikle Mission hier für Rubio. Die Beziehungen zwischen beiden Staaten sind auf dem Tiefpunkt. Claudia Wächter, Rom.
1: Zum Fußball. Der FC Bayern hat das Endspiel der Champions League verpasst. Die Münchner kamen im Halbfinalrückspiel gegen Paris Saint-Germain am Abend nicht über ein 1:1 hinaus. Das Hinspiel hatten die Franzosen mit 5:4 gewonnen. Sie treffen im Finale nun auf den FC Arsenal.
4: Das Wetter.
5: In der Nacht ist der Himmel dicht bewölkt. Im Bergland ist es stellenweise auch neblig trüb. Es bleibt aber überwiegend trocken. Die Tiefstwerte liegen zwischen 8 und 4 Grad. Am Tag ist es dann auch stark bewölkt. Ab und zu kann es leichten Regen geben bei 12 bis maximal 16 Grad.
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5: Hallo zusammen, Johanna Tänzer ist hier und ich wünsche euch eine ganz entspannte Nacht. Lisa Stansfield jetzt für euch mit All Around the World.

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0: Wisst ihr, wie so eine asiatische Hornisse aussieht? Ja, ziemlich gefährlich, finde ich auch. Die sind ja fast schwarz und echt riesig. Bis zu 3 Zentimeter können die groß werden. Für so ein Insektenviech ganz schön groß. Und diese asiatischen Hornissen, die breiten sich ziemlich stark bei uns aus in NRW. Die sind sehr aggressiv und deswegen sollen jetzt auch Imker bei der Bekämpfung helfen. Geschulte Imkerinnen und Imker bekommen für eine fachgerechte Entfernung von Nestern dieser asiatischen Hornisse 150 bis 300 Euro. Und auch Schutzkleidung und Ausrüstung, die werden bezuschusst. Thorsten Ortmann aus dem News-Team, was macht die asiatische Hornisse eigentlich so gefährlich?
1: Ja, die asiatische Hornisse breitet sich stark in NRW aus. Allein 2025 wurden 7.300 Exemplare gemeldet. Ein Jahr zuvor waren es nur 1.400. Dazu ist sie hochaggressiv und sie greift ziemlich schnell an, wenn sie sich bedroht fühlt, sagt Markus Hellkuhl vom Landesverband Westfälisch-Lippischer Imker.
2: Der Stich ist extrem unangenehm. Der Stachel ist dreimal so lang wie der einer Biene. Die verspritzen auch Gift im Vorbeiflug. Die spritzen direkt in die Schleimhäute, direkt in die Augen rein. Man hat davon gehört, dass mehrfach auch die Intensivstationen dann bemüht werden mussten.
1: Und stößt man auf ein Nest, dann kann es besonders gefährlich werden, weil dann gleich Dutzende Tiere angreifen.
0: Ja, und ich glaube, sie bedroht ja dann auch noch die heimischen Bienenvölker, oder?
1: Genau, denn wenn ein Bienenvolk Hornissen vor seinem Stock sieht, dann trauen sich die Bienen nicht mehr raus, sammeln keine Pollen mehr und dadurch können die Bienen dann ihre Brut auch nicht mehr durch den Winter bringen. Das Bienenvolk wird dann schwach und geht ein, während sich die Hornissen munter weiter vermehren. Und die asiatischen Hornissen haben einen großen Appetit. So ein Nest verschlingt bis zu 15 Kilogramm Insekten pro Jahr.
0: Okay, wow. Was sollte man denn machen, wenn man auf so eine asiatische Hornisse stößt?
1: Ja, man sollte vor allem bei Gartenarbeiten aufpassen und vorher kontrollieren, ob sich ein Nest auf dem Grundstück befindet. Die asiatische Hornisse nistet gerne in Geräteschuppen, unter Dachüberständen oder auch in Sträuchern und Hecken. Nochmal Markus Hellkuhl.
2: Das Primärnest wird dann nachher ungefähr Fußball groß. Die können im Kirschlorbeer sitzen oder in anderen Hecken. Und wenn dort dann beim Frühjahrsschnitt nicht darauf geachtet wird, dass dort Insekten einfliegen und sie dort mit einer Heckenschere durchgehen, dann greifen die sie an.
1: Ja, und wer so ein Nest sieht, der sollte auf gar keinen Fall selbst Hand anlegen, sondern den örtlichen Imkerverein oder Schädlingsbekämpfer kontaktieren.
0: Ja, auf jeden Fall. Ich würde erstmal weglaufen. Die asiatische Hornisse breitet sich in NRW sehr stark aus und darum setzt sich das Land NRW jetzt zusammen mit den Imkern im Kampf gegen das aggressive und gefährliche Insekt ein. Thorsten Ortmann war das mit den Infos. Danke.
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1: Ich bin Ursula Winkler. Bundeskanzler Merz zieht eine gemischte Bilanz seines ersten Amtsjahres und setzt wegen der schwachen Umfragewerte auf wieder wachsende Zustimmung für die schwarz-rote Koalition. Das machte er in der ZDF-Sendung Was nun, Herr Merz, deutlich.
2: Wenn wir jetzt in den Umfragen bei 24% liegen oder sogar noch schlechter, dann ist das völlig inakzeptabel für das Selbstbewusstsein der CDU. Dass viele dann in der Partei auch sagen, was ist da los, geht das nicht besser? Übrigens bei der SPD nicht weniger schwierig. Die SPD steht bei 14%, zum Teil bei 12%. Wir müssen den Anspruch haben, die Mehrheit der Bevölkerung in diesen beiden Parteien oder in der Union und in der SPD gemeinsam auch die Mehrheit wieder zu erreichen.
1: Kanzler Merz im ZDF. US-Präsident Trump sieht die USA nach eigenen Worten kurz vor einer Einigung mit dem Iran. Man sei sehr nah dran, sagte er dem US-Sender PBS. Eine Einigung könne möglicherweise noch vor seiner für kommende Woche geplanten China-Reise zustande kommen. Falls es keinen Deal gäbe, müsse man wieder damit anfangen, den Iran in Grund und Boden zu bombardieren, so Trump. Nach übereinstimmenden US-Medienberichten arbeiten Washington und Teheran mit Vermittlern an einer Absichtserklärung. Das Papier soll einen 30-Tage-Rahmen für Verhandlungen schaffen und den Krieg formell beenden. Die Behörden sind gegen junge Neonazis vorgegangen. Die Polizei durchsuchte Objekte in 12 Bundesländern. 36 Menschen wirft die Bundesanwaltschaft die Bildung oder Mitgliedschaft in den kriminellen Vereinigungen Jung und Stark sowie Deutsche Jugend voran vor.
3: Die meisten der 36 Beschuldigten stammen laut Bundesanwaltschaft aus NRW, gefolgt von Brandenburg und Sachsen. Der Jüngste soll 16 Jahre alt sein. Bundesinnenminister Dobrindt erklärte zu den Durchsuchungen, diese rechtsextremen Jugendgruppen riefen zu Gewalt auf und beteiligten sich an Gewaltaktionen gegenüber politischen Gegnern. Gemeint sind körperliche Angriffe auf Mitglieder der linken Szene oder Störaktionen und Angriffe bei Events wie dem Christopher Street Day. Festnahmen soll es bei den Razzien nicht gegeben haben. Es sei zunächst darum gegangen, Verdachtsmomente aufzuklären. René Tochau, Berlin.
1: Zum Fußball. Der FC Bayern hat das Champions-League-Finale verpasst. Die Münchner kamen im Halbfinal-Rückspiel gegen Paris Saint-Germain daheim nicht über ein 1:1 Unentschieden hinaus. Das Hinspiel hatten die Franzosen mit 5:4 gewonnen. Sie treffen im Finale nun auf den FC Arsenal.
4: Das Wetter.
5: In der Nacht haben wir viele Wolken. In höheren Lagen kann es auch mal neblig und trüb sein. Meistens bleibt es aber trocken. Und es wird recht frisch bei 8 bis 4 Grad. Am Tag bleiben die Wolken dann. Es kann ab und zu mal leichten Regen geben und Temperaturen von 12 bis 16 Grad.
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6: Hier die aktuelle Verkehrslage. A30 Osnabrück-Bad Oeynhausen. Zwischen Bad Oeynhausen-Ost und Kreuz Bad Oeynhausen 2 Kilometer Stau. Weiterhin auf der A40 Dortmund-Essen zwischen Dortmund-Hombruch und Dortmund-Barob. 1 Kilometer stockender Verkehr. Und zusätzlich auf der A46 Düsseldorf-Wuppertal zwischen Universitätstunnel und Düsseldorf-Holthausen 1 Kilometer zähfließender Verkehr. Wir wünschen allen unterwegs gute Fahrt.
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5: Hallo, hallo, Johanna Tänzer hier für euch. Ich wünsche euch eine gute Nacht, beziehungsweise einen guten Morgen, wenn ihr jetzt schon raus müsst. Über 600 Millionen Aufrufe hat der Netflix-Film K-Pop Demon Hunters mittlerweile. 600 Millionen, Leute, wow, das ist so, so viel. Das ist wirklich der erfolgreichste Netflix-Film ever. Und ich muss zugeben, ich habe ihn immer noch nicht gesehen. Aber hey, ich kenne immerhin den Song dazu. Ja, ihr auch. Golden von Huntrix, den spiele ich euch jetzt. Einen schönen frühen Donnerstag für euch.

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4: Wer, wie, was? Der, die, das. Wieso, weshalb, warum? Wer nicht fragt, bleibt dumm. Ja, ne, kennt jeder, oder? Überall auf der Welt. Sesamstraße. Habe ich gerade im spanischen Fernsehen gesehen. Hier auf Mallorca. Das läuft echt überall in 150 Ländern auf der Welt. Ich meine, das ist doch mal ein Hammer. Kermit der Frosch, überall gern gesehen. Ne? Sobald man Kermit sieht, hat man ja gute Laune. Aber jetzt kommt's. Kermit heißt fast überall Kermit. Deutschland, Frankreich, Italien, in Spanien aber nicht. Ja, und da bin ich ja gerade. Hier heißt Kermit Gustavo. Wirklich, kein Scheiß. Kermit heißt hier Gustavo. Gustavo der Frosch, wie geil ist das denn? Da haben wir doch direkt Bock, seinen Urlaub zu verlängern, ne? Oder einen Flamenco-Kurs zu machen. Ach, ich brauche gleich erstmal einen Milchkaffee. Javier, por favor. Una habitación doble con leche. Ja, rapido. Komm, jetzt nicht einschlafen.
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Hi zusammen, Johanna Tänzer ist hier für euch in dieser Nacht. Ich spiele jetzt mal kurz Gruß FM, ja? Grüße gehen raus an alle, die jetzt gerade vielleicht vom Frühdienst nach Hause kommen und todmüde ins Bett fallen. Dieser Song hier ist für euch.

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0: Hey, seid ihr im Team Essen essen oder im Team Essen erstmal fotografieren, bevor man es isst? Leute, ich gebe es zu, ich habe schon mal mein Essen gepostet. Ja, weil wenn ich vor allen Dingen auf Reisen bin und da es so Foodtrends gibt, die es hier nicht gibt, dann denke ich so, oh ja, das ist ein Foto wert. In Berlin gibt es jetzt aber ein Restaurant, die sind da jetzt ganz strikt. Also die sagen so, nee, sorry. Bei uns ist Essen fotografieren nicht mehr erlaubt, weil es einfach zu sehr nervt. Wie steht denn ihr so zum Thema Essen posten?
1: Also eine Freundin hatte ich tatsächlich mal und ich habe das immer geskippt, weil ich wollte das überhaupt nicht sehen. Das interessiert einfach auch niemanden.
2: Ja, gibt es ein paar Leute, aber stört mich nicht. Dann scrolle ich einfach weiter. Warum soll ich mich darüber aufregen?
1: Also man muss jetzt nicht immer alles teilen. Also ich entfolge auch meistens Leuten auf Instagram, die extrem viel unnötige Sachen in ihre Storys posten.
3: Ich finde es einfach seltsam, sein Essen hochzuladen. Vor allem, weil es halt so viele Menschen auch mit Essstörungen gibt und müsst sie halt nicht unbedingt sehen, was andere Menschen essen.
0: Okay, okay. Guter Punkt. Ehrlich gesagt, habe ich darüber noch gar nicht nachgedacht. Wieder was gelernt von euch.
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1: Ich bin Ursula Winkler. Die schwarz-rote Koalition ist seit einem Jahr im Amt. Unionsfraktionschef Spahn sieht sie unter Einigungsdruck bei zentralen Reformen. Er zeigte sich diesbezüglich aber auch zuversichtlich. Wirtschaftswachstum zu erzeugen, wertete Spahn in der ARD-Sendung Maischberger als zentrale Aufgabe. Unheimlich viele Menschen müssten schauen, dass sie über die Runden kommen. Die Kaufkraft sei seit 6-7 Jahren nicht gestiegen, sagte Spahn. Deutschland sei ärmer geworden. Das spürten die Leute beim Einkaufen und an der Tankstelle im Alltag. Wie viele Steuern nimmt der Staat in den kommenden Jahren voraussichtlich ein? Bundesfinanzminister Klingbeil stellt am Nachmittag die Ergebnisse der aktuellen Steuerschätzung vor. Sie prognostiziert die Steuereinnahmen von Bund, Ländern und Kommunen bis 2030.
2: Die Bundesregierung hatte wegen der wirtschaftlichen Folgen des Irankriegs zuletzt ihre Konjunkturprognose halbiert und erwartet in diesem Jahr nur noch ein Mini-Wachstum von 0,5%. Die aktuelle Steuerschätzung ist vor allem auch wichtig für die Planungen des neuen Haushalts. Laut einem ersten Entwurf sind im kommenden Jahr im Kernhaushalt Ausgaben von über 543 Milliarden Euro vorgesehen. Und trotz geplanter Einsparungen und Kürzungen soll die Neuverschuldung auf über 110 Milliarden Euro ansteigen. Derzeit sind die Ministerien dran, um weitere Sparmaßnahmen vorzulegen. Tine Klimach, Berlin.
1: Man bekommt eine Wohnung nicht, weil der Name ausländisch klingt. Oder man wird wegen des Alters bei der Jobsuche aussortiert. Solche Fälle möglicher Diskriminierung gibt es viele. Jetzt sollen Betroffene dagegen bessere rechtliche Möglichkeiten bekommen. An einem neuen Gesetzentwurf der Regierung gibt es aber deutliche Kritik.
3: Das Gesetz soll vor allem die Frist verlängern, in der Diskriminierte Ansprüche geltend machen können, von 2 auf 4 Monate. Das sei immer noch viel zu kurz, sagt die Antidiskriminierungsbeauftragte des Bundes, Ferda Ataman. Andere EU-Staaten ließen da bis zu 5 Jahre Zeit. Und außerdem müsse das Gesetz auch für staatliche Stellen gelten, so Ataman. Es könne nicht sein, dass Menschen beim Einkaufen im Supermarkt besser vor Diskriminierung geschützt seien als im Umgang mit Ämtern, Behörden, Polizei und Justiz. René Thorau, Berlin.
1: Zum Fußball. Der FC Bayern hat das Champions-League-Finale verpasst. Die Münchner kamen im Halbfinal-Rückspiel gegen Paris Saint-Germain daheim nicht über ein 1:1 Unentschieden hinaus. Das Hinspiel hatten die Franzosen mit 5:4 gewonnen. Sie treffen im Finale nun auf den FC Arsenal.
4: Das Wetter.
5: In der Nacht zu Donnerstag bleibt der Himmel komplett zugezogen. Besonders im Bergland kann sich auch dichter Nebel bilden. Regen gibt's aber eher selten. Die Temperaturen gehen runter auf 8 bis 4 Grad. Am Tag wird's dann auch bewölkt. Ab und zu kann es leichten Regen geben. Das Ganze bei 12 bis 16 Grad.
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6: A2 Dortmund-Oberhausen zwischen Bottrop und Oberhausen-Königshardt. 1 Kilometer Stau. Und A448 Dortmund Witten Bochum West zwischen Kreuz Dortmund Witten und Witten Stockum 3 Kilometer stockender Verkehr. Wir wünschen allen unterwegs gute Fahrt.
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8: Hey, guten Morgen zusammen. Johanna Tänzer ist hier für euch und ey, wer braucht schon einen lahmen Wecker, wenn man mit Drums geweckt werden kann. Das sind Two Colors, das Safri-Duo und Chris de Serendi mit Cynical.

0: BTS mit Swim, Good Morning.
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0: Das sagt uns Kevin Zimmer jetzt. Hallo, guten Morgen.
2: Guten Morgen.
0: Kevin, heute ist Kassensturz bei Finanzminister Lars Klingbeil, ne?
2: Richtig. Wie sieht es mit den Steuereinnahmen aus? Heute wird der Finanzminister seine Steuerschätzung der nächsten Jahre veröffentlichen. Da sind wir sehr gespannt drauf.
0: Ja, und Ärger gibt es heute um die Farbe Orange.
2: Ja, die Baumarktkette Obi hatte die Farbe Orange für ihre Baumarktartikel als Marke schützen lassen, aber das Bundespatentgericht hat im letzten Jahr entschieden, Orange, also nur die Farbe als Marke einzusetzen. Nee, Freunde, das geht aber nicht, weil so eine Farbe allein kein richtiges Alleinstellungsmerkmal ist. Also wurde die Farbe Orange als Marke für Obi gestrichen. Heute kämpft die Baumarktkette vor dem Bundesgerichtshof dann darum, dass die Farbe Orange als Marke wieder eingetragen wird.
0: Wahnsinn, Streit um eine Farbe, wenn man sonst nichts zu tun hat. Ja. Es gibt aber auch Streit im Vatikan, ne?
2: Ja, Donald Trump hatte ja zuletzt Papst Leo ordentlich rund gemacht, weil der Papst das Vorgehen der USA gegen den Iran kritisiert hatte. Heute sollen die Wogen geglättet werden. US-Außenminister Rubio wird in Italien erwartet und es steht auch ein Treffen mit Papst Leo auf dem Programm.
0: Boah, zum Glück ist es nicht Trump selbst bei dem. Da hätte ich ja schon wieder Angst gehabt, was da passiert. Danke, Kevin.
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2: Bei der EU-Kommission geht es gerade mehr nach dem Motto Aim high, shoot high.
3: Without ambition, there is no action.
2: EU-Kommissionsvizepräsidentin Roxana Mensato will deshalb bei der ersten EU-Strategie zur Armutsbekämpfung genau diese hohen Ziele anvisieren, um das zu erreichen, zu dem sich die EU und ihre Mitgliedstaaten verpflichtet haben. Bis 2030 sollen im Vergleich zu 2019 15 Millionen Menschen aus der Armut geholt werden. Stand jetzt sind laut der EU-Statistikbehörde Eurostat fast 93 Millionen Menschen in der EU von Armut oder sozialer Ausgrenzung bedroht. Und Fakt ist, mit der aktuellen wirtschaftlichen und geopolitischen Lage droht die Situation schlimmer zu werden. Das baut sich zu einem wirtschaftlichen und auch sozialen Notfall auf.
3: Emergency.
2: Die Strategie zur Armutsbekämpfung basiert auf drei Säulen: Wohnen, Arbeitsplätze und Kinder. Um beispielsweise zu verhindern, dass Menschen ihr Zuhause verlieren, sollen Frühwarnsysteme, Unterstützung wie Schuldenberatung oder gezielte Mietbeihilfe helfen. Auch die etwa 50 Millionen Menschen, die arbeiten könnten, es aber nicht tun, etwa weil sie Kinder oder Angehörige versorgen, sollen bessere Unterstützung bekommen, um arbeiten gehen zu können. Kinder sollen gezielt unterstützt werden, um besseren Zugang zu Dienstleistungen und Möglichkeiten zu bekommen. Gegen die Armut zu kämpfen, kostet Geld. Die Frage ist nicht, ob wir es uns leisten können zu handeln, sondern ob wir es uns leisten können, nicht zu handeln. Im Laufe dieses Jahres wird die Kommission eine neue Koalition gegen Armut ins Leben rufen, die Unternehmen und philanthropische Organisationen zusammenbringt, um konkrete Verpflichtungen zur Armutsbekämpfung einzugehen. Denn das ganz große Ziel ist, Armut bis 2050 zu beseitigen.

Hi zusammen, guten Morgen. Johanna Tänzer ist hier, wünsche euch einen ganz schönen frühen Donnerstagmorgen. Und der nächste Song ist nicht so bad, wie der Titel klingt. Michael Jackson.

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0: Coldplay und Beyoncé. Hymn for the Weekend. Guten Morgen euch.
1: Mathe gestern, heute ist prüfungsfrei, morgen kommt dann Französisch, oder? Ja, das sind jetzt die letzten schriftlichen Abi-Prüfungen, die laufen. Und dann, nach dem Abi, was geht dann? Ja, vielleicht ist es ganz hilfreich, wenn einen dann jemand mal so ein bisschen an die Hand nimmt.
2: Augenblick mal.
3: Bruno behauptet, er ist ein Engel, um Kester durch die Nacht zu begleiten. Und ich habe mich schon sehr gefreut, als mir dieser Gedanke kam, wie würde man eigentlich selbst reagieren, wenn jemand auf einen zukäme und sagt, ich bin dein Schutzengel?
4: Tja, wie würde man reagieren auf die Frage, die der Autor Nils Mohl da gestellt hat?
3: Man würde ihn wahrscheinlich erstmal für nicht bei Trost halten, egal wie religiös man ist. Und dann, ja, muss der sich natürlich beweisen.
4: Engel der letzten Nacht, so heißt der Roman, den Nils Mohl geschrieben hat. Es geht um die Geschichte des Abiturienten Kester, der keine Vorstellung von seiner Zukunft hat, sich in einer Lebenskrise befindet und auf der Suche nach der ultimativen Erfahrung ist. Das Abitur als Bruchstelle, so wie es im Leben immer wieder vorkommt.
3: Später ist es dann der Berufseinstieg oder die Familiengründung. Immer wieder kommen wir an diese Bruchstellen des Lebens und an denen stocken wir kurz und müssen uns einmal neu sortieren.
4: Engel der letzten Nacht, dafür erhält Nils Mohl den diesjährigen katholischen Kinder- und Jugendbuchpreis. Heute ist die Verleihung in Paderborn und einer der zentralen Sätze im Roman lautet: Indem du Menschen magst, fängst du auch an, das Leben zu mögen. Nils Mohl.
3: Der Künstler, der das Cover zu diesem Buch gemacht hat, er arbeitet auch mit Jugendlichen zusammen, die Lebenskrisen haben. Und das Erste, was er ihnen sagt, ich bin hier, um Werbung fürs Leben zu machen. Und so verstehe ich als ein Claim auch die Botschaft dieses Romans.
4: Mehr bei uns auf augenblickmalonline.de. Stefan Klinkhammer von der Katholischen Kirche für Augenblick mal.

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1: Mit Danny Hoppe. Guten Morgen.
2: Am Ende gewinnst du heute nicht und es tut natürlich weh.
1: Der große Traum vom Triple ist geplatzt für den FC Bayern. Abwehrspieler Konrad Leimer war das bei DAZN nach dem 1:1 zu Hause gegen Paris Saint-Germain. Dadurch haben die Münchner den Einzug ins Finale der Champions League verpasst. Schon nach 3 Minuten lagen die Bayern gegen PSG hinten. Der späte Ausgleichstreffer in der Nachspielzeit durch Harry Kane kam zu spät. So spektakulär wie bei der 4:5-Pleite im Hinspiel ging es im Rückspiel nicht zu. Titelverteidiger Paris zeigte diesmal auch im Verteidigen seine Weltklasse. Dazu ärgerten sich die Bayern noch über 1-2 strittige Schiedsrichterentscheidungen. Dass es am Ende nicht reichte, lag aus Sicht von Torwart Manuel Neuer aber vor allem an einem anderen Punkt.
2: Ja, ich glaube, wir waren heute keine Killer in der Offensive gewesen. Sowas hätten wir heute einfach gebraucht und ich glaube, man hat gesehen, dass wir eigentlich auch dem Finale nahe gewesen sind, aber das Ding nicht zu Ende spielen konnten.
1: Im Finale trifft Paris damit Ende des Monats auf den FC Arsenal. Für die Bayern bleiben dadurch nur noch 2 Titel übrig. Die Meisterschaft haben sie ja schon sicher. Am 23. Mai steht dann außerdem noch das Finale im DFB-Pokal an. Und jetzt weitere Meldungen im Überblick. KI-Anwendungen zum Erstellen von sexualisierten Deepfakes sollen in der EU in Zukunft verboten sein. Das hat die zyprische EU-Ratspräsidentschaft jetzt am frühen Morgen mitgeteilt. Gleichzeitig sollen andere KI-Regeln vereinfacht werden, um das wirtschaftliche Potenzial von künstlicher Intelligenz in Europa besser auszuschöpfen. Der NRW-Landtag beschäftigt sich am Vormittag in einer Aktuellen Stunde mit Jugendlichen ohne Berufsperspektive. Denn fast 33.000 Schülerinnen und Schüler haben im letzten Jahr die Schule ohne Abschluss verlassen. Die SPD nennt die Zahlen alarmierend. Seit dem Abend brennen in einem Entsorgungsbetrieb am Krefelder Rheinhafen rund 700 Tonnen Metallschrott. 3 Mitarbeiter wurden leicht verletzt. Die Löscharbeiten gestalten sich nach Angaben der Feuerwehr schwierig. Wegen der starken Rauchentwicklung hatte sie am Abend einen Alarm auf Warn-Apps ausgelöst. Der Hantavirus-Ausbruch auf dem Kreuzfahrtschiff Hondius beschäftigt seit Tagen die Weltöffentlichkeit und jetzt auch Ärzte in Deutschland. Denn am späten Abend ist eine Frau, die auf dem Schiff Kontakt zu einem Hantavirus-Fall hatte, in der Uniklinik Düsseldorf angekommen, zur vorsorglichen Untersuchung. Sie war vom Flughafen in Amsterdam mit einem speziellen Transportkonvoi in die Klinik gebracht worden. Von der Feuerwehr hieß es, der Zustand der Frau sei stabil, momentan zeigen sie keine Symptome einer Infektion. Nach dem Hantavirus-Ausbruch auf dem Schiff sind bisher 3 Menschen gestorben. 3 weitere wurden außerdem unter medizinischer Begleitung von Bord des Schiffes geholt. Das Schiff mit knapp 150 Menschen an Bord soll jetzt einen Hafen auf Teneriffa anlaufen. Und das waren die Nachrichten mit Danny Hoppe.
3: Das Radio Lippe Wetter heute nochmal kühl und grau, bevor es dann pünktlich zum Wochenende wieder schön wird. Bis dahin heute nochmal eine dichte Wolkendecke über Lippe mit ein bisschen Regen zwischendurch bei 10 Grad maximal in Kalletal und Dürentrupp. Morgen starten wir grau, es lockert dann irgendwann auf, 15 Grad morgen und der Samstag wird dann insgesamt wieder ziemlich sonnig.
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3: Der schnellste Verkehrs- und Blitzerservice für die ganze Region. Es wird geblitzt in Augustdorf auf der Piwizeiner Straße, in Blomberg-Großenmörpe-Neustadt. Da steht der Blitzeranhänger und auch auf der B239 zwischen Schmedesen und Schönemark. Habt ihr noch einen? Dann gerne melden über die kostenlose Radio Lippe Verkehrshotline 0800 3x die 0 38 18. Gute Fahrt.
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3: Super Kinowetter. Gucken wir doch mal, was läuft. Gleich nach 2 Songs. Hier ist Dominik Tegeler. Euch einen wunderschönen guten Morgen.

0: 8:08. Schönen guten Morgen. Hier ist Radio Lippe. Noch schnell das schlechte Wetter nutzen und ins Kino huschen. Da läuft ein Film neu an, von dem ich seit Monaten gefühlt Werbung kriege in meiner Instagram-Timeline. Der sieht so düster aus wie das lippische Grau da draußen im Moment und super vielversprechend. Der Film heißt Nürnberg. Es geht um die berühmten Prozesse gegen die Nazi-Verbrecher des Zweiten Weltkriegs. Unter anderem Hermann Göring, Jörg Albrecht klingt nach Gerichtsdrama.
1: Das ist er auch, aber nicht nur. Der Film konzentriert sich auf zwei Männer, von denen den meisten wahrscheinlich nur einer bekannt sein dürfte. Das ist der schon erwähnte Hermann Göring. Mhm. Ja, und der andere, das ist der Psychiater Douglas Kelly, der den Auftrag hatte, Göring und die anderen Angeklagten auf ihre geistige Zurechnungsfähigkeit zu untersuchen. Ein junger Amerikaner, der gern Kartentricks vorgeführt hat.
2: Irgendwann werde ich Ihnen auch mal einen Zaubertrick vorführen.
3: Was denn für einen?
4: Ich werde der Schlinge des Henkers entkommen.
3: Und wie haben Sie vor, das zu schaffen?
4: Wenn ich Ihnen das verrate, besser keine Zauberei.
1: Die Gespräche zwischen den beiden, zwischen dem selbstgefälligen, aber auch ziemlich charismatischen Göring auf der einen und Kelly auf der anderen Seite, die machen hier das Besondere aus.
0: Ja, und auch wer die beiden spielt, ne?
1: Ja, der eine, der ist ein schauspielerisches Schwergewicht, im wahrsten Sinne des Wortes. Göring wird gespielt von Gladiator Russell Crowe, der in den letzten Jahren ordentlich zugelegt hat. Ja, und den anderen, den kennen wir als Freddie Mercury. Rami Malek ist der Psychiater. Beide liefern ab in einem fesselnden Mix aus Geschichts- und Gerichtsdrama.
0: Also das wäre doch mal wieder ein Film zum Reinschauen ins Kino. Nürnberg läuft neu an. Und dann kommt noch ein Superstar auf die Leinwand. Billie Eilish. Darüber sprechen wir gleich in einer knappen halben Stunde hier bei Radio Lippe Doppelfach. Hier ist Dominik Tegeler. Guten Morgen wünsche ich.

0: Donnerstagmorgen, 17 nach 6, ihr hört Radio Lippe doppelt wach. Da war der Fußballgott dann einmal doch nicht auf der Seite der Bayern. Und der Schiri auch nicht. Die Bayern scheiden aus in der Champions League gegen Paris. Und damit können wir also so langsam mal gucken auf das, was in heute genau 5 Wochen losgeht. Dann ist schon wieder WM.
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3: Ja, nee, ist klar.
4: Das Eröffnungsspiel ist ja am 11. Juni im Estadio Azteca in Mexiko-Stadt. Azteca. Merkt ihr selbst, ne? Azteca. Damit ist ja auch klar, wer den Pokal ins Stadion trägt, oder? Ja, sicher. Oder Lothar Matthäus, wenn er diesen weißen Sombrero noch hat. Ja, von der WM 86. Da gab's doch dieses Video. Mexico, mi amor, mi amor. Na, klingelt's bei den Älteren schon, ne? Gott, war das peinlich, ey. Erstmals in diesem Jahr sind ja jetzt auch als Experten Thomas Müller und Mats Hummels dabei. Und da muss man fairerweise sagen, ja, die beiden sind doch noch gar nicht lang genug Fußballrentner, um ausreichend Scheiße labern zu können. Die haben noch viel zu viel Expertise. Das könnte den einen oder anderen Zuschauer verwirren. Ja, und überhaupt, wenn ihr einen vernünftigen Tipp wollt, ihr fragt doch mich. Das Finale läuft zwischen Frankreich und England, todsicher. Mit England als Sieger. Und wer trainiert die Engländer? Richtig. Unser Thomas Tuchel. Und damit geht der Pokal wieder ins Land der Dichter und Denker. Und des Lothar Matthäus.
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0: Guten Morgen zusammen. Schön, dass ihr dabei seid. Radio Lippe doppelt wach hier am Donnerstag. Wir haben es jeden Moment 6:30. Jetzt wissen, was wichtig ist mit Matthias Lehmann.
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2: Guten Morgen. Die Hasenpest ist zurück in Lippe. In einem Waldgebiet nahe der Erlinghäuser Kernstadt ist bei einem toten Hasen kürzlich die auch Hasenpest genannte Tularemie nachgewiesen worden, heißt es vom Kreis Lippe. Mehr dazu von Frank Schröder.
3: Das Veterinäramt des Kreises Lippe rät zur Vorsicht. Ausgedehnten Waldspaziergängen stehe zwar nichts weiter im Wege, Wildtierkadaver sollten aber generell nicht angefasst und Hunde grundsätzlich beim Gassigehen angeleint werden. Alle, also beispielsweise Jäger, die mit toten Wildtieren umgehen müssen, sollten verstärkt auf die empfohlene Schutzkleidung und eine entsprechende Hygiene achten. Der Erreger der Hasenpest infiziere zwar vor allem Nagetiere, bei intensivem Kontakt mit erkrankten Tieren oder deren Ausscheidungen könnten aber auch Hunde und Menschen an Tularemie erkranken.
2: Gute Nachrichten von der Vermisstenfahndung gestern in Extertal. Wie die Polizei am Abend mitteilte, ist die gesuchte 14-Jährige wohlbehalten gefunden worden. Das Mädchen war seit Dienstagnachmittag verschwunden. Die Polizei bedankt sich, weil es nämlich viele Hinweise aus der Bevölkerung gab. Ein junger Mann aus Lemgo vertritt NRW beim Bundeswettbewerb Jugend forscht. Der 18-jährige Tim Kammel vom Engelbert-Kämpfer-Gymnasium in Lemgo tritt im Bereich Physik an. Sein Thema: die Genauigkeit von Sanduhren und deren Mechanik. Der 18-jährige Lemgoer habe etliche Tests durchgeführt. Die Ergebnisse könnten beispielsweise dazu beitragen, technische Prozesse wie das Entleeren großer Getreidesilos besser zu verstehen. Der Bundeswettbewerb Jugend forscht findet vom 28. bis 31. Mai statt.
0: Das Radio Lippe Wetter, das bleibt heute noch grau. Die dicke Wolkendecke hält sich wacker. Zwischendurch ist auch Regen dabei. 10 Grad maximal in Erlinghausen und Schwalenberg. Morgen 15 Grad. Es geht zugezogen los, bevor es im Tagesverlauf auflockert. Und dann wird der Samstag schon wieder ziemlich sonnig. Der schnellste Verkehrs- und Blitzerservice für die ganze Region hat einen Unfall gegeben. A2 Dortmund Richtung Hannover zwischen Bad Alsen und Lauenau. 4 Kilometer Stau, da braucht ihr eine Stunde länger, wenn ihr da reingeratet. Es wird geblitzt in Augustdorf an der Piwizeider Straße, in Blomberg-Großen-Marpen-Neustadt und zwischen Schmedesen und Schönemark auf der B239. Blitzerstaus oder Störungen gerne melden über die 0800 3x die 0 38 18.
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0: Mit Dominik Tegeler. Guten Morgen zusammen.

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0: 6.43 Uhr, schönen guten Morgen, ihr hört Radio Lippe mit Dominik Tegeler. Stars aus allen Bereichen der Kunst bewegen sich heute durch OWL und ich sag euch, wo sie zu finden sind.
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0: Wir legen los mit Kino. Da sind es genau genommen sogar zwei Stars und zwar absolute Superstars ihres Fachs. Die eine singt und der andere filmt. James Cameron hat Titanic gedreht und Avatar. Und wenn so einer mit dir einen Film macht und sagt, ich bin nicht so wichtig, du musst zufrieden sein, dann kann man sich da was drauf einbilden.
2: If this was an Avatar movie, I'm large and in charge, okay? That's yeah. How that works. On this film of your show, I'm not that guy. I'm not going to come in and bigfoot this as a director. You have to love the final result.
0: Billie Eilish und James Cameron haben da mal was gezaubert, nämlich einen Konzertfilm in 3D. Keine halben Sachen. Ja, wer Lust hat, zum Billie Eilish-Fan zu werden, der gehe in dieses Spektakel. Läuft jetzt neu an und gibt nur ganz wenige Vorstellungen übers Wochenende. Zum Beispiel in Lage in der Filmwelt. Die Gewinnerin des Deutschen Buchpreises ist heute in Bielefeld. Dorothee Elmiger ist diese Ehre zuteil geworden mit ihrem Buch Die Holländerin. Das steht bei mir auch ganz oben auf der Bücherliste. Klingt super spannend. Geht um eine Gruppe von Künstlern, die im südamerikanischen Urwald nach zwei Holländerinnen suchen, die da verschwunden gegangen sind. Jahrelang hat Dorothee Elmiger dran gearbeitet an dem Buch, hat immer wieder alles verworfen, wollte schon aufgeben. Jetzt hat sie den Buchpreis und liest aus Die Holländerin heute Abend um 20 Uhr in der Stadtbibliothek in Bielefeld. So, bei ihm muss man ja gar nicht viel sagen.
3: Ich weiß gar nicht, ob sie es wussten.
0: Ist klar. Rüdiger Hoffmann ist heute in Bünde im Stadtgarten. 20 Uhr geht's los. Und wie er Radio Lippe mal im Interview verraten hat, ein bekennender Bad Salzuflen-Fan ist heute auch in der Gegend. Max Mutzke ist in Riedberg. Da groovt er zusammen mit dem Soul-Trio von Matti Klein, der auch schon gemeinsame Sache mit Sarah Connor und Herbert Grönemeyer gemacht hat. Das dürfte also ganz hohen musikalischen Wert haben. Heute bei Max Mutzke in Riedberg in der Kultura, auch um 20 Uhr. Und weil er Bad Salzuflen so sehr mag, kommt er da im August auch nochmal hin. Das schon mal als Tipp.
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0: Morgen allerseits. Wir haben es 6:50. Ihr hört Radio Lippe. Wie oder was essen wir in 40 Jahren? Ich weiß es nicht, Sie aber schon. Dr. Nele Jans von der Future Food Factory der THOWL. Die haben am Samstag Tag der offenen Tür. Da könnt ihr hinter die Kulissen der Lebensmittelforscher gucken und in die Fußstapfen von unserem NRW-Ministerpräsidenten treten, Nele. Der hat nämlich ja euch schon mal besucht, vor nicht allzu langer Zeit. Kann man da jetzt am Samstag also das Gleiche naschen wie Hendrik Wüst?
1: Teilweise ja. Wir haben sehr leckere Schokolade aus dem 3D-Schokodrucker. Herr Wüst durfte auch noch veganes Katzenfutter probieren. Das
0: Stimmt.
1: haben wir jetzt nicht da für die Leute.
0: Aber ey, da muss ich, kann ich kurz sagen, ich habe da ein Foto von gemacht, wie er das probiert. Genau, ja. In der Sekunde, wo es ist. Ich kann das, glaube ich, auch in die Story packen von Radio Lippe. Der Gesichtsausdruck ist Gold wert. Muss ich dir gleich noch zeigen, das Foto. Das ist spektakulär. Es hat, glaube ich, so halb geschmeckt, hatte ich
1: ja,
0: jetzt den Eindruck.
1: Oder er ist sehr höflich vielleicht auch.
0: Das sowieso. Was treibt die Future Food Factory? Warum braucht man einen Schoko-3D-Drucker? Und wie sieht das Essen der Zukunft aus? Sprechen wir drüber gleich nach 7:00.

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1: Mit Danny Hoppe. Guten Morgen. Der Hunter-Virus-Ausbruch auf einem Kreuzfahrtschiff beschäftigt seit Tagen die Weltöffentlichkeit und inzwischen auch Ärzte in Deutschland. Denn eine Frau, die auf dem Schiff Kontakt zu einem Hunter-Virus-Fall hatte, ist am späten Abend in die Uniklinik Düsseldorf gebracht worden mit einem speziellen Transportkonvoi vom Amsterdamer Flughafen. Niklas Lünebach aus dem News-Team. Wie geht's der Frau gerade?
2: Also die Feuerwehr sagt, der Zustand der Frau sei stabil, sie zeige bisher keine Symptome einer Infektion. Und auch die Düsseldorfer Uniklinik hat bereits vorher betont, es handle sich um eine Kontaktperson ohne Nachweis einer Hantavirus-Infektion. Sie sei nur vorsorglich in die Klinik gebracht worden. Auf der Infektionsstation soll sie jetzt noch genauer untersucht werden.
1: Ja, und gerätselt wird ja weiter, wie es zu dem Ausbruch an Bord des Schiffes kommen konnte. Die Weltgesundheitsorganisation geht inzwischen davon aus, dass die Infektion schon vorher stattgefunden hatte.
2: Ja, das hat eine WHO-Expertin jetzt der Nachrichtenagentur AFP gesagt. Das Schiff war ja Anfang April im Süden Argentiniens ausgelaufen. Kurz darauf traten bei einem 70-jährigen Niederländer erste Symptome auf. Und die WHO-Expertin sagt, in den meisten Fällen beträgt die Inkubationszeit 2 bis 3 Wochen. Sie geht davon aus, dass der Mann sich die Viren von einem Nagetier eingefangen hat, beziehungsweise über dessen Ausscheidungen. Die argentinischen Behörden haben deshalb jetzt Experten in die betroffene Region geschickt, um dort Nagetiere zu untersuchen.
1: Danke, Niklas. Und jetzt weitere Meldungen im Überblick. In der EU sollen KI-Anwendungen für sexualisierte Deepfakes in Zukunft verboten sein. Das hat die EU-Ratspräsidentschaft angekündigt. Bei Deepfakes wird zum Beispiel das Gesicht einer Frau in ein anderes Video, wie etwa einem Porno, eingefügt oder die Stimme künstlich nachgeahmt. US-Präsident Trump sieht erneut eine Einigung mit dem Iran in Sicht und das schon in den nächsten Tagen. Das sagte er dem Sender PBS. Gleichzeitig drohte er Teheran aber wieder, falls es keinen Deal gäbe, müsse man wieder damit anfangen, den Iran in Grund und Boden zu bombardieren. Die Mehrheit in Deutschland ist dafür, die Steuern auf Alkohol und Tabak zu erhöhen. Das zeigt eine Umfrage des Beratungsunternehmens Deloitte. Demnach halten 66% eine höhere Alkoholsteuer für sinnvoll, 59% eine höhere Tabaksteuer. Kein Finale in der Champions League und damit auch kein Triple in dieser Saison. Der große Traum des FC Bayern ist geplatzt. Im Halbfinalrückspiel kam der deutsche Rekordmeister nicht über ein 1:1 gegen Titelverteidiger Paris Saint-Germain hinaus. Das war zu wenig nach der 4:5-Pleite im Hinspiel. Torwart Manuel Neuer war bei DAZN natürlich enttäuscht, versuchte aber auch schon nach vorne zu schauen.
3: Wir haben ja trotzdem ein Finale, wir sind verdient deutscher Meister geworden. Wir freuen uns auf das Pokalfinale in Berlin. Da denken wir natürlich jetzt nicht dran, weil jetzt überwiegt natürlich die Enttäuschung.
1: Im Finale trifft Paris auf den FC Arsenal. Und das waren die Nachrichten mit Danny Hoppe.
4: Das Radio Lippe Wetter heute noch mal kühl und grau, bevor es dann pünktlich zum Wochenende wieder schön wird. Bis dahin heute noch mal eine dichte Wolkendecke über Lippe mit ein bisschen Regen zwischendurch bei 10 Grad maximal in Kalletal und Dürrentrupp. Morgen starten wir grau, es lockert dann irgendwann auf. 15 Grad morgen, der Samstag wird dann insgesamt wieder ziemlich sonnig.
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4: Der schnellste Verkehrs- und Blitzerservice für die ganze Region hat einen Unfall gegeben auf der A2 Dortmund Richtung Hannover. Die ist gesperrt zwischen Rehren und Lauenau. Da laufen Löscharbeiten, es brennt ein LKW. Dann wird geblitzt in Augustdorf, an der Piwizeider Straße, in Blomberg, Großen-Marpe-Neustadt und auf der B239 zwischen Schmedesen und Schönemark. Habt ihr noch was gesehen unterwegs, Blitzer, Staus oder Störungen, dann gerne melden über die 0800 3x die 0 38 18, die kostenlose Radio Lippe Verkehrshotline.
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4: 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Hier ist Dominik Kegler. Guten Morgen.

0: 10 nach 7 haben wir es. Guten Morgen, ihr hört Radio Lippe Doppelbach. Normalerweise arbeiten Wissenschaftler ja ganz gern nerdig so vor sich hin im Verborgenen. Aber am Samstag ändert sich das. Von 10 bis 16 Uhr ist an der THOWL Tag der offenen Tür am Samstag. Das heißt, ihr könnt zum Beispiel mal gucken, was die da eigentlich so bei der Future Food Factory in Lemgo treiben. Wie der Name schon sagt, es geht um Lebensmittel der Zukunft. Dr. Nele Jans, was treibt ihr denn so?
1: Also wir haben ein sehr cooles Projekt, da geht es um Haferdrinks, wo wir erforschen, wie die Haferdrink-Produktion der Zukunft aussehen kann. Wie kann man sicherstellen, dass wenn man einen anderen Rohstoff hat, dass die gleiche Hafermilch in der gleichen Qualität mit dem gleichen Geschmack rauskommt? Sowas.
0: An was arbeitet ihr noch?
1: Ja, wir haben unseren Startup-Bereich. Also wir arbeiten mit jungen GründerInnen zusammen. Jetzt gerade aktuell, die kommen auch am Samstag, gibt es ein Startup, das sich gerade kurz vor der Gründung befindet. Fair heißen die. Aha. Die experimentieren mit Resten aus Gemüse. Ich glaube, es geht da um Reste von Möhren, Schalen und sowas.
0: Ach, das, was man wegschält eigentlich?
1: Extrudieren, genau, zu Pulver machen und dann werden da ganz leckere Snacks draus.
0: Und was sagtest du gerade? Was hat Henrik Wüst noch gegessen? Schokolade
1: aus dem 3D-Drucker.
0: Aus dem 3D-Drucker?
1: Genau.
0: Das gibt's auch.
1: So ein Schoko-3D-Drucker, da kann man ganz lustige Formen mitdrucken.
0: Aber das ist doch jetzt nur Spielerei, oder? Das brauchen wir doch nicht.
1: Ja, das ist in dem Sinne Spielerei, aber für Startups ist das natürlich total interessant, weil da geht es ja auch immer um die, wie präsentiert man sein Lebensmittel?
0: Also im Sinne von, da kann man doch eine Elefantenform draus machen und schon hat man eine Marke.
1: Ja, genau.
0: Elephant Chocolate oder
1: genau.
0: So. Wie werden wir uns in Zukunft ernähren? Eine Sache wird sich auf jeden Fall verändern, ist sich Nele sicher. Und darüber sprechen wir gleich in einer knappen halben Stunde.

0: 1, 2, 3, 4, A, B, C, D. Sind das eure Passwörter für irgendwas, dann ändert das doch sehr gern. Kleiner Hinweis heute zum offiziellen Passworttag. Passwörter auf Vordermann bringen ist wichtig, aber zugegeben auch anstrengend.
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2: Hier die Top 3 der nervigsten Dinge im Leben. Steuererklärung, Musik von Revolverheld und Passwörter ändern. Ey Leute, früher war einfach Name plus Geburtsjahr fertig. Aber jetzt brauchst du 12 Buchstaben, groß und klein, Zahlen, Sonderzeichen, ein Stück deiner Niere und eine Prise Himalaya-Salz, um dich bei Lieferando einzuloggen. Du hast schneller einen Kredit für ein Haus beantragt, als ein neues Passwort eingerichtet. Und dann sind Passwörter ja auch wie Unterwäsche. Nie mit anderen teilen und jeden Tag wechseln, ansonsten bist du angeschissen. Leute, ich habe meinen Job gekündigt, mich von meiner Freundin getrennt und Weihnachten bei der Familie abgesagt. Ich habe keine Zeit mehr, ich muss Passwörter ändern. Da fängt's ja schon an. Kratzt euch mal am Kopf, wenn ihr immer das gleiche Passwort benutzt. Na? Wie viele Menschen um euch rum kratzen sich gerade? Wusstet ihr eigentlich, dass dieser Code in den Matrix-Filmen eingescannte japanische Sushi-Rezepte sind? Und immer dran denken, Zwei-Faktor-Authentifizierung bedeutet Passwort plus Hoffnung. Kleiner IT-Witz.
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2: Guten Morgen. Eine Frau aus Lippe wehrt sich heute am Bundesgerichtshof in Karlsruhe gegen Diskriminierung. Eine Reha-Klinik in Hessen hatte die Aufnahme der 72-Jährigen abgelehnt, weil sie blind ist. Der BGH soll grundsätzlich klären, ob das allgemeine Gleichbehandlungsgesetz auch vor Diskriminierung im Gesundheitswesen schützt. Mehr dazu jetzt von Sören Lippold.
3: Die Lipperin war nach einer Knie-OP in die Reha-Klinik gebracht worden. Ihre Sehbehinderung habe sie vorher angekündigt, sagte die Klägerin der dpa. Eine Chefärztin habe ihr dann gesagt, dass die Klinik sie wegen der Blindheit nicht aufnehme. Die Frau hat dann, nach eigenen Angaben, stundenlang ohne weitere Hilfe der Klinik auf ihren Rücktransport warten müssen. Sie sei noch nie so mies behandelt worden, sagt die Lipperin. Die BGH-Entscheidung könnte Folgen für eine ganze Branche haben, denn bisher ist umstritten, ob das Gleichbehandlungsgesetz auch auf medizinische Behandlungsverträge anwendbar ist.
2: In Oerlinghausen solltet ihr eure Hunde beim Spazierengehen im Wald derzeit an die Leine nehmen. Das empfiehlt der Kreis Lippe, weil gerade bei einem toten wilden Hasen die Hasenpest festgestellt wurde. Die ist zwar laut Verwaltung vor allem für Nagetiere gefährlich, bei längerem Kontakt können aber auch Hunde und Menschen daran erkranken. Jägerinnen und Jäger sowie Menschen, die mit toten Wildtieren umgehen müssen, sollten auf Schutzkleidung und Hygiene achten. Die Hasenpest ist eine recht häufige Krankheit bei Wildtieren und wurde in den vergangenen Jahren immer mal wieder an verschiedenen Orten in Lippe nachgewiesen. Westfalen-Weser bringt die digitale Straßenerfassung nach Barntrup. Ab heute ist nach Unternehmensangaben ein speziell ausgestattetes Kamerafahrzeug unterwegs. Dieses macht während der Fahrt durch das Stadtgebiet hochauflösende 360-Grad-Panoramabilder. Die können dann als Grundlage für vermessungstaugliche 3D-Modelle dienen. Die Aufnahmen könnte die Stadt später gezielt für Berechnungen und Planungen nutzen, hieß es.
0: Ist ja auch zum Glück fotogen. Das Radio Lippe Wetter, das bleibt heute noch grau. Die dichte Wolkendecke hält sich wacker. Zwischendurch ist auch Regen dabei. 10 Grad maximal in Oerlinghausen und Schwalenberg. Morgen 15 Grad, es geht zugezogen los, bevor es im Tag

0: Tagesverlauf auflockert und dann wird der Samstag schon wieder ziemlich sonnig. Der schnellste Verkehrs- und Blitzerservice für die ganze Region hat einen Unfall gegeben auf der A2 Dortmund Richtung Hannover. Zwischen Rehren und Lauenau ist die Fahrbahn gesperrt. Es laufen Löscharbeiten wegen eines brennenden LKWs. Dann dauert es außerdem länger stadteinwärts in Detmold auf der Friedrich-Ebert-Straße nach Hiddesen und ortseinwärts nach Remmichhausen auf der Hornschenstraße. Geblitzt wird in Augustdorf an der Pewitzheider-Straße, in Blomberg-Großmarpe-Neustadt und auf der B239 zwischen Schmedissen und Schönemark. Und da hat sich noch jemand gemeldet. Wen haben wir denn da?
1: Hallo, hier ist Mandy. Ich wollte Blitzer melden und zwar in Stapellage steht da Höhe Friedhof in Richtung Behrentrup.
0: Okay, vielen Dank fürs Melden, gute Fahrt. Und ja, wenn ihr noch was seht, vielleicht auch noch einen Blitzer irgendwo, gerne melden über die 0800 3x die 0 38 18.
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0: Dann wünsche ich doch mal einen wunderschönen guten Morgen in die Runde. Schön, dass ihr dabei seid an diesem Donnerstagmorgen, 7.34 Uhr. Hier ist Dominik Tegeler.

0: 20 vor 8, Radio Lippe hier. Schnell ins landesweite Geldregenstudio. Wir haben doch so viel vor mit euch.
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0: Und ich sehe schon, Jürgen Bangert hält schon wieder seine Kandidaten auf hier.
2: Guten Morgen. Ich habe die Anne ausgebremst auf dem Weg zum Kindergarten. Hallo.
3: Hallo. Guten Morgen.
2: Guten Morgen. Aber du arbeitest gar nicht selber im Kindergarten, sondern bringst gerade deinen Sohnemann hin.
3: Ja, genau.
2: Es ist ja am Wochenende Muttertag. Basteln die heute immer noch so kleine Überraschungen?
3: Das weiß ich jetzt noch gar nicht, ehrlich gesagt. Das wird eine Überraschung für mich.
2: Das stimmt. Das ist jetzt eine saublöde Frage von mir gewesen. Wenn du es wüsstest, wäre es keine Überraschung. Und ja, du bist ein richtiger Familienmensch. Das habe ich schon rausgehört.
3: Ja, weil, total.
2: Wenn du was gewinnst, gibt es für dich nur eine Möglichkeit, was mit dem Geld passiert.
3: Genau, etwas mit meiner Familie unternehmen, selbstverständlich. Essen gehen, in den Freizeitpark, einkaufen gehen. Ja, was wir so mögen.
2: So, wunderschön. Dann drücke ich dir die Daumen, dass wir das jetzt umgesetzt bekommen. Anne, hier kommt dein Geldring.
1: 220 Euro.
3: Weiter.
1: 950 Euro.
3: Weiter.
1: 1.500 Euro.
3: Weiter.
1: 1.750 Euro.
3: Ja, stopp.
2: Anne, herzlichen Glückwunsch.
3: Ja, super, ich freue mich, mega.
2: 1.750 Euro sind es für dich.
3: Ja, das ist cool. Vielen Dank. Mega.
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0: Abwechslung, mehr Lippe, Herbert Grönemeyer bei Radio Lippe am Donnerstagmorgen. Schönen guten Morgen zusammen. Bier bleibt Bier, könnte man meinen. Aber auch daran wagen sich Forscher der THOWL. Könnte nämlich sein, in Zeiten des Klimawandels, dass wir in Zukunft andere Gerste brauchen zum Brauen. Und deswegen forscht die Future Food Factory in Lemgo daran, unter anderem Dr. Nele Jans, Klimawandel ist ein Thema für euch, aber auch die wachsende Erdbevölkerung. Vor dem Hintergrund, wie wird sich unsere Ernährung verändern in den nächsten Jahrzehnten?
1: Es wird darauf rauslaufen, sehr wahrscheinlich, dass die Ernährung etwas pflanzlicher werden sollte, weil wenn alle so viel Fleisch essen würden, wie wir in Deutschland aktuell, dann würde es weltweit ein bisschen schlechter aussehen.
0: Was bedeutet das dann? Mehr Ersatzprodukte statt Fleisch in Zukunft?
1: Genau, da wird sehr viel dran geforscht. Auch fleischproduzierende Unternehmen stellen sich ja um. Man merkt das ja schon im Supermarkt ganz, ganz viel, dass das eigentlich explodiert ist in den letzten Jahren, so was da ist an veganen und vegetarischen Alternativen. Wir forschen auch sehr viel an, welche Proteinpflanzen wachsen hier gut und wie können die besonders lecker quasi verarbeitet werden, dass wir dann alle genug Proteine zu uns nehmen können trotzdem noch.
0: Das heißt, du kannst ausschließen, dass wir in Zukunft genauso viel Fleisch essen werden wie heute. Würdest du so weit gehen?
1: Also ich kann es natürlich nicht ausschließen, ich kann es empfehlen.
0: Ja.
1: Alle Trends gehen gerade dahin.
0: Werden wir in Zukunft mehr Insekten essen?
1: Ja, Insekten ist mal ein Thema, das wird immer sehr gerne gefragt. In anderen Ländern ist das tatsächlich so. In Deutschland ist die kulturelle Voraussetzung dafür einfach ein bisschen anders. Also sehr, sehr viele Leute verbinden mit Insekten einfach so ein bisschen Ekel. Deswegen
0: ja.
1: Ist die Frage, ob das irgendwann sich legen wird und die Leute gerne Insekten essen, ich weiß es nicht.
0: Man muss sich einfach mal drauf einlassen. Wer mehr erfahren will über die Arbeit an der THOWL, zum Beispiel von der Future Food Factory in Lemgo, am Samstag ist Tag der offenen Tür. Vielen Dank, Dr. Nele Jans, für die Zeit.
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0: Guten Morgen, ihr hört Radio Lippe. Hier nochmal mit dem Hinweis, es hat einen Unfall gegeben auf der A2 in Fahrtrichtung Hannover. Ist die Fahrbahn gesperrt aktuell zwischen Rehren und Lauenau. Es laufen Löscharbeiten wegen eines brennenden LKWs. Also bitte umfahren. Euch eine gute Fahrt, Dominik Tegeler hier. Guten Morgen.
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1: Mit Danny Hoppe, guten Morgen. Der Begriff Deepfakes ist inzwischen auch in der breiten Öffentlichkeit angekommen, durch den Fall Fernandes Ulmen oder auch gestern durch Italiens Ministerpräsidentin Meloni, die auf sexualisierte Deepfakes von sich aufmerksam gemacht hat. Die EU will jetzt dagegen vorgehen, das hat die EU-Ratspräsidentschaft am Morgen angekündigt. Niklas Lünebach aus dem News-Team, in Zukunft sollen KI-Anwendungen zum Erstellen von sexualisierten Deepfakes verboten werden.
2: Genau, dazu soll das KI-Gesetz angepasst werden. Bei Deepfakes wird ja zum Beispiel das Gesicht einer Frau in ein anderes Video, zum Beispiel ein Porno, eingefügt oder die Stimme wird künstlich nachgeahmt. So ein Material kursiert schon seit Jahren im Netz, aber weil die KI zuletzt so einen technischen Sprung gemacht hat, wirkt das alles eben immer echter. Und es wird dadurch auch immer leichter, solche Videos zu erstellen. Deshalb will die EU jetzt KI-Anwendungen für Missbrauch Deepfakes verbieten. Das heißt, es geht nicht nur um die Bestrafung der Tat, sondern auch um das Verbot des Werkzeugs dafür.
1: Was die EU-Ratspräsidentschaft aber auch nochmal klargestellt hat, die Erstellung von Bildern soll jetzt nicht generell übermäßig stark eingeschränkt werden.
2: Nein, dafür soll in dem neuen Gesetz aber genau definiert sein, was sexualisierte Inhalte sind und was eben nicht. Bevor die Änderungen in Kraft treten können, müssen außerdem noch das EU-Parlament und die Mitgliedstaaten zustimmen. Dann könnte das neue Gesetz Anfang Dezember in Kraft treten.
1: Danke, Niklas. Und jetzt weitere Meldungen im Überblick. Nach dem Hantavirus-Ausbruch auf einem Kreuzfahrtschiff ist eine Kontaktperson am Abend in die Düsseldorfer Uniklinik gebracht worden. Ein spezieller Transportkonvoi hatte die Frau vom Amsterdamer Flughafen abgeholt. Sie soll jetzt vorsorglich untersucht werden. Bisher zeige sie keine Symptome einer Infektion, teilte die Feuerwehr mit. In Lettland sind mehrere Drohnen abgestürzt. Nach Angaben des Militärs waren sie von Russland aus in den Luftraum eingeflogen. Ob es sich um russische oder ukrainische Drohnen handelt, ist noch unklar. Bericht über Verletzte gibt es bisher nicht. Seit dem Abend brennen in einem Entsorgungsbetrieb am Krefelder Rheinhafen rund 700 Tonnen Metallschrott. Es hatte sich eine große Rauchwolke gebildet. Drei Mitarbeiter wurden leicht verletzt. Die Löscharbeiten gestalten sich nach Angaben der Feuerwehr mühsam. Der Traum vom Triple ist geplatzt. Der FC Bayern hat das Finale in der Champions League verpasst. Im Halbfinalrückspiel kam der deutsche Rekordmeister zu Hause gegen Paris Saint-Germain nicht über ein 1:1 hinaus. Bayerns Trainer Vincent Kompany war bei DAZN enttäuscht, aber auch ein fairer Verlierer.
3: Das Niveau von beiden Mannschaften war einfach sehr, sehr, sehr, sehr hoch. Wir haben alles versucht. Ja. Gratulation PSG.
1: Im Finale trifft Paris jetzt auf den FC Arsenal. Und das waren die Nachrichten mit Danny Hoppe.
4: Das Radio Lippe Wetter heute noch mal kühl und grau, bevor es dann pünktlich zum Wochenende wieder schön wird. Bis dahin heute noch mal eine dichte Wolkendecke über Lippe mit ein bisschen Regen zwischendurch bei 10 Grad maximal in Kalletal und Dürentrupp. Morgen starten wir grau, es lockert dann irgendwann auf, 15 Grad morgen. Der Samstag wird dann insgesamt wieder ziemlich sonnig.
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4: Der schnellste Verkehrs- und Blitzerservice für die ganze Region. Hat einen Unfall gegeben heute Morgen auf der A2, die ist in Fahrtrichtung Hannover gesperrt. Zwischen Rehren und Lauenau, es laufen Löscharbeiten wegen eines brennenden LKW. Außerdem länger dauert es stadteinwärts in Detmold auf der Hortschen Straße nach Remmichhausen und auf der Nordstraße nach Jaxen-Orbke. Dann wird geblitzt in Augustdorf an der Piwizeider Straße in Blomberg-Großenwarpe-Neustadt. Dann haben wir Oerlinghausen-Hellpupp-Wehrentrupper Straße und einen haben wir noch auf der B239 zwischen Schmedissen und Schönemark. Und was ich sehr, sehr schön finde, jetzt werden uns mittlerweile sogar die Blitzer gesungen.
5: Auf der Brunnenstraße in Detmold ist der schwarze Caddy aufgebaut. Fahren Sie bitte vorsichtig, nicht?
4: Dankeschön. Man ist ja direkt abgelenkt. Was war es jetzt nochmal?
5: Auf der Brunnenstraße in Detmold ist der schwarze Caddy aufgebaut. Fahren Sie bitte vorsichtig, nicht?
4: Machen wir. Vielen Dank. Die Melodie kommt mir auch so bekannt vor. Da, da, da, da, da, da. Was ist das nochmal? Kann mir das mal einer rückmelden? Vielen Dank auf jeden Fall fürs Durchgeben. Und wenn ihr noch Blitzer seht, dann erwarte ich die in Zukunft. Alle gesungen hier über die 0800, dreimal die 0, 38 18. Gute Fahrt.
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4: So, Anne hat sich grob 1.700 Euro abgeholt im Geldregen. Dabei war doch noch mehr drin, ohne Risiko, ohne Blitz. Das ist unser Versprechen heute Morgen. 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Wenn ihr mindestens 18 seid, ich drücke die Daumen. Mein Name ist Dominik Tegeler. Guten Morgen.

0: 11 nach 8, es ist Donnerstag, ihr hört Radio Lippe doppelt wach. Wenn so Rapper Beef haben, ne, Zoff, dann ist man sich ja auch nie sicher, ob das echter Beef ist oder nur Show. Und so ein bisschen habe ich da jetzt auch das Gefühl bei der Bielefelder Dönerkette Crispy Kebab und ihrem Beef mit KFC. Der Fastfood-Gigant KFC hatte plötzlich Werbung gemacht für einen eigenen Döner mit dem sehr subtil geklauten Namen Crispy Kebab. Das hat zu Rechtsstreitigkeiten geführt mit den Bielefelder Crispy Kebab-Leuten. Und jetzt gibt es eine Einigung. KFC soll Gutscheine verteilen für den Original Crispy Kebab, wenn sie ihren geklauten Crispy Kebab verkaufen. Und diese Einigung wurde nicht irgendwie hinter verschlossenen Türen geklärt, so, sondern in einem Werbeclip auf Instagram mit 4Blocks-Schauspieler Kida Ramadan. Der spielt hier den Vermittlerpaten.
1: Gastronomie ist eine Art Familie. Familie ist wichtig. Ich werde jetzt eine Zahl sagen. Ich werde die akzeptieren und euch dann die Hand geben. 500 Gutscheine. Gebt euch die Hand. Ich werde euch hier nie wieder sehen, okay?
0: Ich weiß, es ist Spekulation, aber das haben die doch von Anfang an hier geschickt so eingestielt, oder nicht? Vielleicht auch nicht. Vielleicht aber schon. Ich weiß es nicht. Gut zu wissen auf jeden Fall, dass Kida Ramadan auch Markenstreits schlichtet. Also wenn ihr mal Stress mit dem Nachbarn habt oder so, hier mit der Hecke oder irgendwas, den könnt ihr anrufen.

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0: Hab da mal auf den Kalender geguckt. In 5 Wochen ist WM. Ist schon wieder Sommer, wa?
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3: Ja, nee, ist klar.
4: Das Eröffnungsspiel ist ja am 11. Juni im Estadio Azteca in Mexiko-Stadt. Azteca, Merkt ihr selbst, ne? Azteca. Damit ist ja auch klar, wer den Pokal ins Stadion trägt, oder? Ja, sicher. Oder Lothar Matthäus, wenn er diesen weißen Sombrero noch hat. Ja, von der WM 86, da gab's doch dieses Video. Mexico, mi amor, mi amor. Na, klingelt's bei den Älteren schon, ne? Gott, war das peinlich, ey. Erstmals in diesem Jahr sind ja jetzt auch als Experten Thomas Müller und Mats Hummels dabei. Und da muss man fairerweise sagen, ja, die beiden sind doch noch gar nicht lange genug Fußballrentner, um ausreichend Scheiße labern zu können. Die haben noch viel zu viel Expertise. Das könnte den einen oder anderen Zuschauer verwirren. Ja, und überhaupt, wenn ihr einen vernünftigen Tipp wollt, ihr fragt doch mich. Das Finale läuft zwischen Frankreich und England, todsicher. Mit England als Sieger. Und wer trainiert die Engländer? Richtig, unser Thomas Tuchel. Und damit geht der Pokal wieder ins Land der Dichter und Denker. Und des Lothar Matthäus.
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2: Guten Morgen. Eine Frau aus Lippe streitet heute am Bundesgerichtshof in Karlsruhe für klare Regeln gegen Diskriminierung im Gesundheitswesen. Hintergrund ist, dass sie von einer hessischen Reha-Klinik als Patientin abgelehnt wurde, weil sie blind ist. In dem Verfahren geht es um die Frage, ob das allgemeine Gleichbehandlungsgesetz auch auf medizinische Behandlungsverträge anwendbar ist. Die Entscheidung könnte große Auswirkungen auf das Gesundheitswesen haben. In den vorherigen Instanzen hatten die Gerichte gegen die Klägerin entschieden. Die Hasenpest ist zurück in Lippe. In einem Waldgebiet nahe der Oerlinghauser Kernstadt ist bei einem toten Hasen kürzlich die auch Hasenpest genannte Tularemie nachgewiesen worden, heißt es vom Kreis Lippe. Frank Schröder hat die Einzelheiten.
3: Das Veterinäramt des Kreises Lippe rät zur Vorsicht. Ausgedehnten Waldspaziergängen stehe zwar nichts weiter im Wege, Wildtierkadaver sollten aber generell nicht angefasst und Hunde grundsätzlich beim Gassigehen angeleint werden. Alle, also beispielsweise Jäger, die mit toten Wildtieren umgehen müssen, sollten verstärkt auf die empfohlene Schutzkleidung und eine entsprechende Hygiene achten. Der Erreger der Hasenpest infiziere zwar vor allem Nagetiere bei intensivem Kontakt mit erkrankten Tieren oder deren Ausscheidungen, könnten aber auch Hunde und Menschen an Tularemie erkranken.
2: Ein junger Mann aus Lemgo vertritt NRW beim Bundeswettbewerb Jugend forscht. Der 18-jährige Tim Kammel vom Engelbert-Kämpfer-Gymnasium tritt im Bereich Physik an. Sein Thema? Die Genauigkeit von Sanduhren und deren Mechanik. Der 18-jährige Lemgoer hat etliche Tests durchgeführt. Die Ergebnisse könnten beispielsweise dazu beitragen, technische Prozesse wie das Entleeren großer Getreidesilos besser zu verstehen. Der Bundeswettbewerb Jugend forscht findet vom 28. bis 31. Mai statt.
0: Abgefahren, mit was sich die Leute so beschäftigen. Ja, sehr cool. Das Radio Lippe Wetter, das bleibt heute noch grau. Die dichte Wolkendecke hält sich wacker. Zwischendurch ist auch Regen dabei. 10 Grad maximal in Oerlinghausen und Schwalenberg. Morgen 15 Grad, es geht zugezogen los, bevor es im Tagesverlauf auflockert. Und dann wird der Samstag schon wieder ziemlich sonnig. Der schnellste Verkehrs- und Blitzerservice für die ganze Region hat einen Unfall gegeben auf der A2 Dortmund Richtung Hannover. Die Fahrbahn ist gesperrt zwischen Rehren und Lauenau. Da laufen Löscharbeiten. Ein LKW hat Feuer gefangen, also unbedingt umfahren. Staut sich über mehrere Kilometer in Fahrtrichtung Hannover. Ist die A2 gesperrt zwischen Rehren und Lauenau. Dann wird geblitzt in Augsdorf an der Piwizeider Straße, in Blomberg-Großen-Marpe-Neustadt, in Detmold an der Brunnenstraße, in Oerlinghausen-Helpup an der Währentrupper Straße und zwischen Schmedesen und Schönemark steht einer noch auf der B239. Habt ihr noch was gesehen unterwegs? Blitzer

0: Staus oder Störungen, dann gerne melden über die 0800 3x die 0 38 18.
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0: Woher wussten wir, dass in Detmold an der Brunnenstraße geblitzt wird? Weil es uns jemand auf Band gesungen hat.
2: Auf der Brunnenstraße in Detmold ist der schwarze Caddy aufgebaut.
0: Und mir kam die Melodie so bekannt vor. Einige von euch haben gerade geschrieben, Mensch, Reinhard May könnte das doch sein. Marei hat einen anderen Verdacht.
3: Auf der Ringbahn nachts um halb eins.
0: Das ist es. Oder Biene Maya in einem unbekannten Land. So kann man sich auch die Zeit vertreiben hier im Radio. Schönen guten Morgen zusammen, schön, dass ihr dabei seid. Hier ist Dominik Tegeler.

0: 8.42 Uhr, Radio Lippe Doppelbach hier. Dann nutzen wir doch die dicken Regenwolken noch aus, solange sie da sind.
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0: Nächste Runde im landesweiten Geldregenstudio. Ab zu Jürgen Bangert und dem nächsten Kandidaten.
2: Der Marcel ist mit großem Gerät unterwegs. Du fährst Bauschutt. Wie schwer ist dein LKW?
3: Ja, so um die 40 Tonnen, wenn er vollgeladen ist.
2: 40 Tonnen. Das müssten wir mal ausrechnen, was 40 Tonnen in kleinen Scheinen sind. Wie viel Geld das wird?
3: Ja, das wäre schon einiges.
2: Also jetzt bist du heute mit Bauschutt unterwegs. Was ist das Wertvollste, was du jemals in einem LKW transportiert hast?
3: Ja, wir fahren in der Regel nur Baustellenverkehr. Also alles irgendwie Bauschutt oder Schotter.
2: Okay, also eher die groben Sachen.
3: Also nichts Besonderes. Ja.
2: Aber ich höre das schon so raus, also LKW fahren, das ist so auch ein Kindheitstraum von dir gewesen?
3: Genau, ich habe meinen Kindheitstraum quasi zum Beruf gemacht.
2: Mit großen Maschinen arbeiten. Schauen wir doch mal, was wir jetzt hier so hinkriegen, wie viel Schotter du aus dem Geldregen rausholst. Und wenn du bereit bist, lassen wir es regnen.
3: Ja, ich wäre soweit.
2: Und los.
1: 250 Euro.
3: Weiter.
1: 700 Euro.
3: Weiter.
1: 1.200 Euro.
3: Weiter.
1: 2.000 Euro.
3: Weiter.
1: 3.000 Euro.
3: Stopp.
2: Marcel.
3: Ja?
2: Da hast du mal schön die Ladefläche voll gemacht.
3: Ja, wunderbar, das freut mich.
2: 3.000 Euro für dich.
3: Ja, hundertprozentig.
2: Ich weiß nicht, auf deinen LKW wäre wahrscheinlich noch ein bisschen mehr gegangen, aber...
3: Ja, wahrscheinlich schon, aber ich bin vollkommen zufrieden. Dankeschön.
2: Das ist nämlich das Wichtigste an so einem Baustellen-LKW, dass das Radio funktioniert. 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Macht's wie Marcel.
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0: So viele großartige Künstler tummeln sich heute förmlich in OWL. Ich sag euch, wo sie zu finden sind.
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0: Sie kommt aus der Schweiz, lebt in New York, hat den Deutschen Buchpreis gewonnen und mit diesem preisgekrönten Werk ist sie heute in Bielefeld und liest daraus. Dorothee Elmiger hat die Holländerin geschrieben. Da geht es um eine Gruppe von Künstlern, die im südamerikanischen Urwald nach zwei Holländerinnen suchen, die da verschwunden gegangen sind. Also sehr düster, sehr mysteriös. Wollte ich tatsächlich auch noch lesen. Ich fand, das klang sehr vielversprechend. Oder man schaut heute einfach in Bielefeld vorbei und lauscht der Autorin persönlich. Dorothee Elmiger und die Holländerin heute Abend um 20 Uhr in der Stadtbibliothek in Bielefeld. Gibt Leute, die erkennt man sofort, wenn sie eine Sekunde nur den Mund aufmachen.
2: Ich weiß gar nicht, ob sie es wussten.
0: Ein Allstar der deutschen Comedy ist in Bünde. Rüdiger Hoffmann seht ihr im Stadtgarten um 20 Uhr heute. Und er hier kommt im August nach Bad Salzuflen. Da hat es ihm wohl auch sehr, sehr gefallen. Als er da zuletzt aufgetreten ist, hat er im Radio Lippe-Interview verraten. Heute ist er schon mal in Riedberg. Max Mutzke. Da groovt er zusammen mit dem Soul-Trio von Matti Klein, der auch schon gemeinsame Sache mit Sarah Connor und Herbert Grönemeyer gemacht hat. Also das dürfte ganz hohen musikalischen Wert haben heute bei Max Mutzke in Riedberg in der Kultura. 20 Uhr. 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
1: Mit Danny Hoppe. Guten Morgen. Der Hantavirus-Ausbruch auf dem Kreuzfahrtschiff Hondius beschäftigt jetzt auch Ärzte in Deutschland. Eine Frau, die auf dem Schiff Kontakt zu einem Hantavirus-Fall hatte, wurde gestern Abend zur Untersuchung in die Uniklinik Düsseldorf eingeliefert. Die Feuerwehr hatte die Frau am Flughafen Amsterdam unter großen Sicherheitsvorkehrungen übernommen und in die Klinik gefahren. Marc Weiß aus dem News-Team, warum Düsseldorf und wie ist der aktuelle Stand?
2: Ja, die Uniklinik Düsseldorf hat eine auf solche Fälle spezialisierte Abteilung. Deshalb ist die Frau dahin gekommen und nach aktuellem Stand laufen die Untersuchungen noch. Die Frau habe keine Symptome, heißt es. Und genau das ist ja das Problematische am Hantavirus. Eine Infektion kann wohl komplett ohne Symptome verlaufen. Die Viren können aber auch Blutungen, Fieber und sogar Nierenschäden auslösen. Und es gibt Hantaviren, die die Lunge schädigen können. Deshalb muss man das eben alles sehr genau untersuchen. Was die knapp 150 festsitzenden Passagiere auf dem Kreuzfahrtschiff angeht, gibt es jetzt eine Perspektive. Es gab ja auf diesem Schiff die ersten bekannten Fälle und leider auch 3 Todesfälle. Das Schiff darf die Kanareninsel Teneriffa anlaufen und ist jetzt auch auf dem Weg dahin schon. Auf Teneriffa gibt es eine auf Epidemien spezialisierte Klinik und da sollen dann Besatzung und Passagiere untersucht und gegebenenfalls medizinisch versorgt werden. Später könnten sie dann in ihre jeweiligen Heimatländer zurück, heißt es von den spanischen Behörden, die ja für Teneriffa zuständig sind.
1: Danke, Marc. Und jetzt weitere Meldungen im Überblick. In der EU sollen KI-Anwendungen für sexualisierte Deepfakes in Zukunft verboten sein. Das hat die EU-Ratspräsidentschaft angekündigt. Bei Deepfakes wird zum Beispiel das Gesicht einer Frau in ein anderes Video, wie etwa einem Porno, eingefügt oder die Stimme künstlich nachgeahmt. Nach Angaben von US-Präsident Trump könnte es schon in den nächsten Tagen eine Einigung mit dem Iran geben. Das sagte er dem Sender PBS. Gleichzeitig drohte er damit, den Iran in Grund und Boden zu bombardieren, falls es keinen Deal gäbe. Laut CNN will der Iran wohl heute seine Antwort auf einen US-Vorschlag übermitteln. Nach dem spektakulären Millioneneinbruch in eine Gelsenkirchener Sparkasse versammeln sich heute hunderte enttäuschte Schließfachkunden in der Nähe der Bank. Sie fordern Aufklärung und volle Haftung für die Schäden. Die Polizei rechnet mit bis zu 1000 Teilnehmern. Es war ein ernüchternder Abend für den FC Bayern in der Champions League. Der Traum vom Finale und damit vom Triple in dieser Saison ist geplatzt. Die Münchner kamen im Halbfinal-Rückspiel zu Hause gegen Paris Saint-Germain nicht über ein 1:1 hinaus. Das reichte nicht nach der 4:5-Pleite im Hinspiel. Entsprechend enttäuscht war Torwart Manuel Neuer bei DAZN.
3: Ich glaube, wir waren heute keine Killer in der Offensive gewesen. Ich glaube, man hat gesehen, dass wir ja eigentlich auch dem Finale nahe gewesen sind, aber das Ding nicht zu Ende spielen konnten.
1: Im Finale trifft Paris jetzt auf den FC Arsenal. Und das waren die Nachrichten mit Danny Hoppe.
4: Das Radio Lippe Wetter heute nochmal kühl und grau, bevor es dann pünktlich zum Wochenende wieder schön wird. Bis dahin heute nochmal eine dichte Wolkendecke über Lippe mit ein bisschen Regen zwischendurch bei 10 Grad maximal in Kalletal und Dürentrupp. Morgen starten wir grau, es lockert dann irgendwann auf, 15 Grad morgen. Der Samstag wird dann insgesamt wieder ziemlich sonnig.
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4: Der schnellste Verkehrs- und Blitzerservice für die ganze Region. Die A2 ist immer noch gesperrt in Fahrtrichtung Hannover zwischen Rehren und Lauenau. 12 Kilometer Stau, bitte weiträumig umfahren, hat es einen Unfall gegeben. A2 Richtung Hannover zwischen Rehren und Lauenau, das ist immer noch gesperrt. Dann wird geblitzt in Augustdorf an der Pewitzheider Straße, in Blomberg-Großenmarpe, Neustadt, in Detmold an der Brunnenstraße, in Oerlinghausen-Hellpupp an der Währentrupper Straße und auf der B239 steht auch immer noch der Blitzeranhänger zwischen Schmedissen und Schönemark. Habt ihr noch einen Blitzer gesehen? Dann gerne melden über die 0800 3x die 0 38 18.
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4: Marcel fährt den Schotter von A nach B im LKW und jetzt hat er ihn ausnahmsweise mal mit nach Hause genommen.
0: 3000 Euro.
6: Stopp.
7: Marcel.
6: Ja?
7: Da hast du mal schön die Ladefläche voll gemacht.
4: Da hat der Jürgen recht. 3000 Euro im Geldregen für Marcel, die waren ja auch garantiert drin ohne Blitz. Und das ist auch jetzt wieder so. 3000 Euro Garantie, also bewerben über die landesweite Geldregen-Hotline 01379 36 5000 für 50 Cent pro Anruf, wenn ihr mindestens 18 seid. Ihr macht mit im Geldregen und in der Zwischenzeit gucken wir mal, was im Kino läuft. Da erwartet uns nämlich ein Musik-Superstar. Hören wir gleich nach 2 Songs. Hier ist Dominik Tegeler. Guten Morgen.

0: Taylor Swift, 21 Pilots, BTS, Depeche Mode, alle waren sie schon da im Kino. Konzertfilme liegen voll im Trend, macht ja auch Sinn, die richtigen Konzerte kann ja auch kein Mensch bezahlen. Ist aber auch egal, weil das, was Billie Eilish uns ganz neu auf die Kinoleinwand zaubert, kommt wohl schon sehr nah dran ans echte Konzertfeeling. Jörg Albrecht.
1: If you go to see this movie, it's like kind of equivalent to going to the show, except I'm not there, but I am there.
2: Wenn man sich diesen Film anschaut, erzählt Billie Eilish, ist das fast so, als würde man zur Show gehen. Nur, dass ich nicht wirklich da bin und gleichzeitig irgendwie doch. Hit Me Hard and Soft, die Show, die genauso hieß wie ihr drittes Album, war die bislang größte Tour von Billie Eilish. Die Idee, das zu dokumentieren und immer wieder ansehen zu können, habe ihr von Anfang an gefallen. Ganz egoistisch gesagt freue sie sich total, damit für immer angeben zu können. Und angeben kann Billie in der Tat, auch weil sie für ihren Film keinen geringeren gewinnen konnte als Avatar und Titanic-Regisseur James Cameron. Meine Aufgabe war ganz einfach. Ich musste einfangen. Meine Idee war es, das Ganze in 3D zu machen, damit die Leute das Gefühl haben, wirklich mit Billie auf der Bühne zu stehen. Und ich glaube, genau das haben wir geschafft. Zusätzlich zur Show, die Cameron mit 17 Kameras gefilmt hat, gibt es also auch jede Menge Backstage-Material zu sehen. Hit Me Hard and Soft ist also kein reiner Konzertfilm. Für James Cameron, der die letzten 25 Jahre mit seinen Avataren verbracht hat, eine willkommene Abwechslung. Zugabe nicht ausgeschlossen, vielleicht ja sogar eines Tages in einem Spielfilm, den er mit Billie Eilish inszenieren wird. Billie würde, wie sie sagt, sehr gern wieder mit James zusammenarbeiten. Und er ergänzt, naja, du schauspielerst jetzt, also gibt's jede Menge Möglichkeiten.
1: I would love to work with James again in whatever...
3: Well, you're acting now, so there's all kinds of possibilities.

0: am Weltpasswort-Tag. Den brauchen wir natürlich nicht, weil wir denken doch eh schon täglich, Quatsch, stündlich dran, brav unsere Passwörter auszutauschen, weil's doch so einen Spaß macht.
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2: Hier die Top 3 der nervigsten Dinge im Leben. Steuererklärung, Musik von Revolverheld und Passwörter ändern. Ey Leute, früher war einfach Name plus Geburtsjahr fertig. Aber jetzt brauchst du 12 Buchstaben, groß und klein, Zahlen, Sonderzeichen, ein Stück deiner Niere und eine Prise Himalaya-Salz, um dich bei Lieferando einzuloggen. Du hast schneller einen Kredit für ein Haus beantragt, als ein neues Passwort eingerichtet. Und dann sind Passwörter ja auch wie Unterwäsche. Nie mit anderen teilen und jeden Tag wechseln, ansonsten bist du angeschissen. Leute, ich habe meinen Job gekündigt, mich von meiner Freundin getrennt und Weihnachten bei der Familie abgesagt. Ich habe keine Zeit mehr, ich muss Passwörter ändern. Da fängt's ja schon an. Kratzt euch mal am Kopf, wenn ihr immer das gleiche Passwort benutzt. Na? Wie viele Menschen um euch rum kratzen sich gerade? Wusstet ihr eigentlich, dass dieser Code in den Matrix-Filmen eingescannte japanische Sushi-Rezepte sind? Und immer dran denken, Zwei-Faktor-Authentifizierung bedeutet Passwort plus Hoffnung. Kleiner IT-Witz.
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0: Guten Morgen, 9:30 haben wir's. Jetzt wissen, was wichtig ist mit Matthias Lehmann.
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2: Hallo, guten Morgen. Eine Frau aus Lippe wehrt sich heute am Bundesgerichtshof gegen Diskriminierung. Eine Reha-Klinik in Hessen hatte die Aufnahme der 72-Jährigen abgelehnt, weil sie blind ist. Der BGH soll grundsätzlich klären, ob das allgemeine Gleichbehandlungsgesetz auch vor Diskriminierung im Gesundheitswesen schützt. Mehr zu dem Fall von Sören Lippold.
3: Die Lipperin war nach einer Knie-OP in die Reha-Klinik gebracht worden. Ihre Sehbehinderung habe sie vorher angekündigt, sagte die Klägerin der dpa. Eine Chefärztin habe ihr dann gesagt, dass die Klinik sie wegen der Blindheit nicht aufnehme. Die Frau hat dann, nach eigenen Angaben, stundenlang ohne weitere Hilfe der Klinik auf ihren Rücktransport warten müssen. Sie sei noch nie so mies behandelt worden, sagt die Lipperin. Die BGH-Entscheidung könnte Folgen für eine ganze Branche haben, denn bisher ist umstritten, ob das Gleichbehandlungsgesetz auch auf medizinische Behandlungsverträge anwendbar ist.
2: In Oerlinghausen solltet ihr eure Hunde beim Spazierengehen im Wald derzeit an die Leine nehmen. Das empfiehlt der Kreis Lippe, weil gerade bei einem toten wilden Hasen die Hasenpest festgestellt wurde. Die ist zwar laut Verwaltung vor allem für Nagetiere gefährlich, bei längerem Kontakt können aber auch Hunde und Menschen daran erkranken. Jägerinnen und Jäger sowie Menschen, die mit toten Wildtieren umgehen müssen, sollten auf Schutzkleidung und Hygiene achten. Die Hasenpest ist eine recht häufige Krankheit bei Wildtieren und wurde in den vergangenen Jahren immer wieder mal an verschiedenen Orten in Lippe nachgewiesen. Gute Nachrichten von der Vermisstenfahndung gestern im Extertal. Wie die Polizei mitteilte, ist die gesuchte 14-Jährige wohlbehalten gefunden worden. Das Mädchen war seit Dienstagnachmittag verschwunden. Die Polizei bedankt sich, weil es viele Hinweise aus der Bevölkerung gab.
0: Ja, top, so muss es laufen. Das Radio Lippe Wetter, das bleibt heute noch grau. Die dichte Wolkendecke hält sich wacker. Zwischendurch ist auch Regen dabei. 10 Grad maximal in Oerlinghausen und Schwalenberg. Morgen 15 Grad, es geht zugezogen los, bevor es im Tagesverlauf auflockert und dann wird der Samstag schon wieder ziemlich sonnig. Der schnellste Verkehrs- und Blitzerservice für die ganze Region. Immer noch ist die A2 in Fahrtrichtung Hannover gesperrt nach einem Unfall heute Morgen zwischen Rehren und Lauenau. Ganz, ganz großer Stau da auch nach wie vor. Also unbedingt weiträumig umfahren. Die A2 in Fahrtrichtung Hannover zwischen Rehren und Lauenau, die ist gesperrt nach wie vor. Dann wird geblitzt in Augustdorf an der Piwizeider Straße, in Blomberg-Großenmarpe, Neustadt. Dann haben wir noch einen in Detmold an der Brunnenstraße, in Oerlinghausen-Hellpupp an der Währentrupper Straße und auf der B239 zwischen Schmedesen und Schönemark. Auch da wird immer noch geblitzt. Habt ihr noch einen Blitzer entdeckt? Dann gerne melden über die 0800 3x die 0 38 18.
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0: Und schön, dass wir wieder das Vergnügen haben.

0: Podcast. Schönen guten Morgen. Kein blitzerfreier Donnerstag hier bei Radio Lippe, aber ein blitzfreier. Immerhin.
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0: Bisher noch kein Blitz bei Jürgen Bangert heute im landesweiten Geldregenstudio. So darf's gerne bleiben.
2: Die Doro ist Lehrerin in Hauswirtschaft und macht gerade Hausarbeiten zu Hause. Hi.
3: Hi.
2: Das heißt, Fensterputzen gehört bei dir eher ins Berufliche oder hast du es auch privat einfach gern ordentlich?
3: Ich habe es privat auch sehr gern ordentlich.
2: Und dann geht's gleich in die Schule und dann geht's in Sachen Hauswirtschaft geht's dann weiter.
3: Genau.
2: Kriegen die Schülerinnen und Schüler da auch beigebracht, wie man Fenster putzt?
3: Nein, tatsächlich nicht.
2: Aber kochen?
3: Wäre sinnvoll, machen wir aber nicht. Aber ja, natürlich lernen die, wie man kocht.
2: Ich habe das früher auch, das war immer so kochen, dann war ich mal in so einem Nähkurs drin. Ich hoffe, das ist heute irgendwie immer noch praktisch veranlagt.
3: Auf jeden Fall.
2: Cool. Und für dich haben wir jetzt einen wunderschönen Geldregen zusammengebastelt.
3: Mhm.
2: Und ich bin gespannt, was du daraus machst.
3: Okay.
1: 340 Euro.
3: Weiter.
1: 800 Euro.
3: Weiter.
1: 1.000 Euro.
3: Weiter.
1: 2.600 Euro.
3: Weiter.
1: 3.000 Euro.
3: Stopp.
2: So.
3: Mega.
2: Herzlichen Glückwunsch.
3: Ja, danke schön. Super.
2: 3.000 Euro für dich.
3: Freue ich mich sehr. Ich glaube, jetzt fallen ein paar Sachen hier für die Kinder an und der Rest wird, glaube ich, im Urlaub benutzt.
2: Dann wünsche ich euch da ganz viel Spaß dabei.
3: Super, vielen Dank.
2: Bitteschön. Ja, die 3.000 Euro Garantie. Irgendwie macht mir das Spaß. Ich habe noch gar keine Lust, damit aufzuhören. Sollen wir noch ein bisschen weitermachen? Komm, machen wir. 3.000 Euro. Garantiert ohne Blitz. 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

0: Ihr hört Radio Lippe doppelt wach am Donnerstag. Schönen guten Morgen zusammen. Marvin Kreimeier ist da.
1: Morgen.
0: Und übernimmt hier gleich ab 10.
1: Habe ich das eben richtig gehört? Hast du eben gesagt, heute ist der Weltpassworttag?
0: Da hast du gut zugehört in meiner Sendung.
1: Oh, das finde ich gut. Da muss ich auch noch was loswerden, weil ich bin da relativ vorbildlich. Also ich habe natürlich auch Passwörter, die ich viel zu lange habe, aber ich habe auch so einen Passwortmanager.
0: Du hast so einen Passwortmanager.
1: Ja, genau. Und da kann man, also ich denke immer so, das beste Passwort ist das Passwort, was ich nicht mal selbst kenne. So, ne?
0: Ja.
1: Und da generiere ich mir halt irgendwelche Passwörter mit 30 Stellen, irgendwelchen Sonderzeichen und sonst was und kopiere die halt dann immer rein und habe halt super viele unterschiedliche Passwörter und ich finde das super, super entspannt.
0: Also du hast nur ein Passwort für den Passwortmanager?
1: Ja, da habe ich tatsächlich dann nur ein Passwort und halt so mit biometrischer Authentifizierung und so.
0: Ja.
1: Aber ja, okay, das ist vielleicht eine Schwachstelle.
0: Weißt du, was ich bei diesen Passwortmanager auch immer denke? Ich denke immer so, was ist denn, wenn die mal irgendwie einen Serverausfall haben oder so und dann hast du gar kein Passwort, wobei... Oder?
1: Also es ist bei mir eine lokale Datei tatsächlich, die gespeichert ist und nicht auf dem Server. Das ist zumindest dann ja ein bisschen sicherer, aber ja, trotzdem natürlich. Klar, wenn man sich da das Passwort jetzt für holen würde, dann hat man natürlich alle Möglichkeiten.
0: Marvin, ich sag's, wie es ist, Passwörter, das ist für mich die absolute Urangst. Also ich habe versucht, mir mal so ein System zu überlegen, was irgendwie sicher ist und was irgendwie funktioniert und so, aber ich habe dann auch verschiedene Mails und für alles mögliche, jedes Abo habe ich was anderes und ich komme da wirklich langsam nicht mehr hinterher und ich denke mir, irgendwann fällt dieses ganze Kartenhaus bei mir zusammen, das digitale Kartenhaus und ich komme gar nicht mehr irgendwo rein. Am liebsten müsste ich irgendwie alle meine Passwörter von der Sparkasse verwalten lassen, damit das gut aufgehoben ist. Aber mein Gott, ey.
1: Also ich finde so ein Passwortmanager, der hilft. Klar, es ist erstmal ein bisschen Aufwand, das alles einzutragen und sowas, aber dann hast du halt gar keinen Stress mehr, so viele Passwörter sich zu merken und gerade auch komplizierte Passwörter nicht.
0: Ja. Hört Marvin zu, von dem könnt ihr doch richtig was lernen. Viel Spaß.
1: Bis gleich.
0: Mein Name ist Dominik Tegeler, bis morgen.
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1: Mit Danny Hoppe. Guten Morgen. Menschen mit Behinderung sollen eigentlich in allen Lebensbereichen gleichberechtigt am Alltag teilnehmen können. Die Realität sieht aber oft anders aus, zum Beispiel bei der Barrierefreiheit, sei es an Bahnhöfen, Behörden oder Unternehmen. Deshalb befasst sich der Bundestag jetzt am Vormittag damit. Thorsten Adolfs aus dem News-Team. Es ist aber nicht das einzige wichtige Thema heute. Es geht auch um die Digitalisierung und einen moderneren Staat.
2: Genau, es soll im Parlament um eine zentrale Frage gehen, und zwar die, wie Deutschland bei der Digitalisierung, in der Verwaltung und bei Planungsverfahren endlich schneller werden kann. Der Reformdruck ist hoch, weil Bürger, Unternehmen und Kommunen seit Jahren über zu viel Bürokratie und zu langsame Abläufe klagen. Wichtig wird auch die Debatte über die gesetzliche Krankenversicherung. Dabei geht es wieder um ein Grundproblem der Sozialpolitik. Die Frage ist, wie sich das System trotz steigender Ausgaben und einer alternden Gesellschaft dauerhaft finanzieren lässt. Auch die Luftverkehrssteuer steht in Berlin auf der Tagesordnung. Da prallen der Klimaschutz, wirtschaftliche Interessen der Branche und die Forderung nach bezahlbarer Mobilität aufeinander.
1: Das ist aber noch nicht alles. Auch um die Zukunft des lokalen Journalismus und um die Meinungsvielfalt geht es heute.
2: Ja, Hintergrund ist die schwierige wirtschaftliche Lage vieler regionaler Redaktionen. Sie kämpfen mit sinkenden Auflagen, wegbrechenden Werbeeinnahmen und hohen Kosten. Dazu kommt die Konkurrenz durch große digitale Plattformen. Gleichzeitig wächst die Sorge vor einer zunehmenden Medienkonzentration und sogenannten Nachrichtenwüsten. Das sind Regionen, in denen es kaum noch eine unabhängige lokale Berichterstattung gibt. Die politische Kernfrage ist deshalb, wie Lokalmedien gestärkt werden können, ohne die Unabhängigkeit der Presse zu gefährden.
1: Danke, Thorsten. Und jetzt weitere Meldungen im Überblick. Nach dem Hantavirus-Ausbruch auf einem Kreuzfahrtschiff ist eine Kontaktperson am Abend in die Düsseldorfer Uniklinik gebracht worden. Ein spezieller Transportkonvoi hatte die Frau vom Amsterdamer Flughafen abgeholt. Sie soll jetzt vorsorglich untersucht werden. Bisher zeige sie keine Symptome einer Infektion, teilte die Feuerwehr mit. Die Mehrheit in Deutschland ist dafür, die Steuern auf Alkohol und Tabak zu erhöhen. Das zeigt eine Umfrage des Beratungsunternehmens Deloitte. Demnach halten 66% eine höhere Alkoholsteuer für sinnvoll, 59% eine höhere Tabaksteuer. BVB-Innenverteidiger Niklas Süle beendet seine Karriere mit nur 30 Jahren. Das hat der Ex-Nationalspieler im Podcast Spielmacher angekündigt. Den Gedanken habe er schon länger gehabt, sagte Süle. Der endgültige Entschluss sei dann nach seiner Knieverletzung beim Spiel in Hoffenheim gefallen. Obi kämpft vor Gericht um sein Orange. Die Baumarktkette will sich seinen ganz bestimmten Farbton als Marke schützen lassen. Konkurrent Hornbach sagt aber, Orange sei in der Branche ganz normal, also nichts Unverwechselbares. Am Vormittag muss sich deshalb der Bundesgerichtshof mit dem Fall befassen. Vorher hatte das schon das Bundespatentgericht getan und Obi eine Absage erteilt. Schon zum Anmeldezeitpunkt der Farbmarke im Jahr 2010 hätten 6 der 7 umsatzstärksten Baumarktketten die Farben Orange oder Rot verwendet, hieß es damals. Und deshalb muss jetzt der BGH klären, ob Obi Orange wirklich typisch Obi ist oder einfach nur Orange. Und das waren die Nachrichten mit Danny Hoppe.
3: Danke dir. Und das Wetter heute, viele Wolken und es kann stellenweise so kurze Schauer geben, das bei bis zu 12 Grad. Und morgen, ja, ist irgendwie alles dabei. Etwas Sonne, ein bisschen Regen kann auch runterkommen, aber dann kommt auch wieder die Sonne raus, etwas morgen Nachmittag und läutet das Wochenende mit bis zu 14 Grad ein.
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3: Jetzt der schnellste Verkehrs- und Blitzerservice A2 Richtung Hannover. Zwischen Rehren und Launau staut es sich weiterhin. Mittlerweile ist eine Spur frei, aber staut sich noch zurück bis nach Bad Alsen. Hier braucht ihr etwa 60 Minuten länger und auch auf den Umleitungen B65 über Stadthagen oder auch parallel zur A2, da braucht ihr jeweils so 20 bis 30 Minuten länger. Und geblitzt wird in Augustdorf auf der Piewitzheider Straße in Blomberg-Großenmarpe Neustadt, Detmold-Brunnenstraße in Lage-Hörste auf der Stapellagerstraße und ein Blitzer steht auf der B239 zwischen Schmiedissen und Schönemark. Und wenn ihr noch einen frischen Blitzer oder Stau habt, meldet euch gerne 0800 3x die 0 38 18. Ich wünsche gute Fahrt, kommt gut durch.
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3: Marvin Kreimeier hier. Ich wünsche euch einen schönen guten Morgen. Marcel hat sich heute Morgen schon 3000 Euro im Geldregen abgeholt. Da hat sich Doro gedacht, ja, das kann ich auch. Hat auch 3000 Euro mitgenommen und das könnt ihr jetzt auch. 3000 Euro gibt es von uns für die Urlaubskasse oder was auch immer. 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

0: Lanzai, Pedro Capó, Georgie Noriega, Rec 808, Shadow Towers, Puerto Rico.
1: Welcome to the paradise. Phil nach 10, Marvin hier. Ich bin der Meinung, manchmal braucht man einfach so ein bisschen Musik zum Träumen. Nico Santos hat jetzt einen richtig schönen neuen Song rausgebracht. 100 reasons to be mad, but I don't wanna live like this. Today I'll be an optimist. Optimist heißt er und der Titel nimmt auch schon vorweg, es geht um das Positivbleiben.
2: Der Song für alle, die gerade kämpfen, egal wie schwer es ist, geht die Hoffnung nicht auf und versucht, das Gute zu sehen. Bleibt optimistisch.
1: Jetzt trifft er bei mir auch so einen Punkt, den ich total fühle. Er singt ja auch selber, es gibt genug Gründe, wütend zu sein, aber so zu leben, das will ich nicht. Heute bin ich ein Optimist. Das ist der perfekte Soundtrack, um sich jetzt mit einem Heißgetränk ans Fenster zu setzen und ein bisschen zu träumen. Nico Santos. Us.

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2: Mit Matthias Lehmann, hallo. Am Bundesgerichtshof geht es heute um Diskriminierung im Gesundheitswesen. Eine Frau aus Lippe klagt, weil eine Reha-Klinik in Hessen sie nicht aufnehmen wollte, weil sie blind ist. Der BGH muss grundsätzlich klären, ob auch für Behandlungsverträge das allgemeine Gleichbehandlungsgesetz greift. In Oerlinghausen ist bei einem toten Wildhasen die Hasenpest festgestellt worden. Der Kreis Lippe ruft deshalb Hundehalter auf, ihre Tiere an der Leine zu halten. Außerdem sollten Jäger auf die Hygienemaßnahmen achten. Mehr dazu bei uns im Netz. Die Rennstrecke Bilsterberg in Bad Driburg darf nicht lauter werden und damit den Betrieb nicht ausweiten. Das hat das Bundesverwaltungsgericht final entschieden. Grund ist der Lärmschutz für ein Seniorenheim in der Nähe. Für eine Ausnahme fehlt laut Gericht die nötige Rechtsgrundlage. Das Wetter: heute noch vereinzelt Regen und bis zu 10 Grad. Morgen kommt die Sonne langsam zurück und es wird etwas wärmer.
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0: Hallo Autofahrer, A2 Richtung Hannover. Es staut sich weiterhin massiv zwischen Rehren und Lauenau. Es staut sich auch bis zurück bis nach Bad Eilsen. Hier braucht ihr über eine Stunde länger. Und auch auf den Umleitungsstrecken B65 über Stadthagen. Da kommen etwa 20, 30 Minuten obendrauf. Oder auch parallel zur A2 verläuft eine Umleitung. Da braucht er auch etwa 30 Minuten länger. Ansonsten kommt er hier in Lippe aber gut durch. Ich habe aber noch ein paar Blitzer für euch. B239 steht einer zwischen Schmedissen und Schönemark. In Augustdorf wird geblitzt auf der Piewitzheider Straße. In Blomberg, Großen Marpe an der Neustadt. In Detmold steht ein Blitzer auf der Brunnenstraße. Und in Lagehörste steht ein Blitzer auf der Stapellagerstraße. Wenn ihr noch mehr Staus oder Blitzer gesehen habt, meldet euch gerne hier bei mir kostenlos unter der 0800 3x die 0 38 18 oder gebt Bescheid in der Radio Lippe App. Ich wünsche eine gute Fahrt, kommt gut durch.

0: Wir gehen in die nächste Runde Geldregen. Ich sehe, die Leitung ist belegt, also ab dafür. Es geht zu Jürgen Bangert ins Geldregen-Studio.
1: Annika sitzt noch mehr über Zahlen als ich hier im Geldregen-Studio. Du bist Steuerberaterin oder wie ist es richtig?
2: Ja, fast. Ich sitze an meinem Steuerberater und bin Steuerfachwirtin gerade noch.
1: Okay, aber das ändert ja nichts an der Praxis. Also du musst viel Geld von links nach rechts schieben.
2: Richtig.
1: Ja, am besten.
2: Also nicht mein Geld, aber das Geld der anderen, ja.
1: Ja, gut. Und das ist ja auch mein Job hier. Also quasi bin ich auch ein Steuerfachwirt.
2: Sozusagen, ja.
1: Annika, jetzt hast du die Gelegenheit, dir was aus dem Geldregen zu holen. Ich drücke dir die Daumen.
2: Ja, danke schön.
3: 250 Euro.
2: Weiter.
3: 500 Euro.
2: Weiter.
3: 900 Euro.
2: Stopp.
1: Annika, herzlichen Glückwunsch.
2: Dankeschön.
1: Das sind 900 Euro für dich.
2: Ja, cool, vielen Dank. Ich freue mich total über 900 Euro, das ist mega.
1: Ja, bitteschön, die gönne ich dir auch.
2: Bei meinem Glück besser als wieder den Song hier abzuräumen. Das ist normalerweise mein Glück.
1: Bei uns gibt es nur den Blitz.
2: Ja, genau, alles klar.
1: Ja, 900 Euro für Annika. Aber 3.000 Euro wären möglich gewesen. Und ich glaube, ich muss ein bisschen deutlicher werden. Ne, wir legen ein bisschen drauf. Wir machen ab jetzt 5.000 Euro. Garantiert ohne Blitz. 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
1: Mit Danny Hoppe, guten Tag. Nach dem Hunter-Virus-Ausbruch sitzen noch immer mehr als 140 Menschen auf dem Kreuzfahrtschiff Hondius fest. Parallel dazu geht die Evakuierung von Kontaktpersonen weiter. Am Morgen ist ein zweites Evakuierungsflugzeug in Amsterdam gelandet. An Bord soll ein Passagier des Schiffs sein. Sein Zustand sei stabil, sagte der Kreuzfahrtveranstalter. Wo er hingebracht wird, haben die Behörden noch nicht gesagt. Schon gestern Abend waren zwei Passagiere des Schiffs nach Amsterdam geflogen worden. Einer sollte in eine Klinik nach Leiden in den Niederlanden gebracht werden. Eine 65-jährige Deutsche kam in die Uniklinik Düsseldorf. Marc Weiß hat mehr dazu.
2: Die Frau, die aktuell in Düsseldorf untersucht wird, zeigte bei der Einlieferung keine Symptome, was allerdings bei Hantavirus-Infektionen nicht ungewöhnlich ist. Sie hatte auf dem Schiff offenbar Kontakt zu einer infizierten Deutschen, die auf dem Schiff gestorben war. Das Tückische am Hantavirus ist, dass eine Infektion komplett ohne Symptome verlaufen kann. Die Viren können aber auch Blutungen, Fieber und Nierenschäden auslösen. Und es gibt Hantaviren, die die Lunge schädigen können. Vor allem bei geschwächten Menschen mit Vorerkrankungen können sie deshalb auch tödlich sein. Inzwischen wurde bekannt, dass es nach dem Ausbruch auf dem Schiff teilweise wohl auch Chaos gab. Spanische Medien berichten, dass mindestens 23 Passagiere das Schiff bei einem Zwischenstopp auf der Atlantikinsel St. Helena am 21. April verlassen und auf eigene Faust die Heimreise angetreten hätten, ohne sich auf das Virus untersuchen zu lassen. Von mindestens zwei ehemaligen Passagieren ist bekannt, dass sie infiziert sind bzw. waren. Eine Frau ist inzwischen in Südafrika gestorben. Ein infizierter Mann wird aktuell in der Schweiz behandelt.
1: Und jetzt weitere Meldungen im Überblick. Viele Menschen in Deutschland verlieren ihr Haus oder einen Großteil des Vermögens, wenn sie Angehörige pflegen müssen. Das zeigt eine neue Umfrage im Auftrag der Krankenkasse DAK. Demnach hat das fast jeder Zweite bei sich selbst oder im näheren Umfeld schon einmal erlebt. Pflegearmut sei in der Mitte der Gesellschaft angekommen, sagt die DAK. KI-Anwendungen zum Erstellen von sexualisierten Deepfakes sollen in der EU in Zukunft verboten sein. Das hat die EU-Ratspräsidentschaft am Morgen mitgeteilt. Gleichzeitig sollen andere KI-Regeln vereinfacht werden, um das wirtschaftliche Potenzial von künstlicher Intelligenz in Europa besser auszuschöpfen. Der NRW-Landtag beschäftigt sich gerade in einer aktuellen Stunde mit Jugendlichen ohne Berufsperspektive. Denn fast 33.000 Schülerinnen und Schüler haben im letzten Jahr die Schule ohne Abschluss verlassen. Die SPD nennt die Zahlen alarmierend. Seit Wochen ärgern die Autofahrer im Land sich über die hohen Spritpreise. Das IFO-Institut sagt jetzt aber, so sehr belasteten die stark gestiegenen Preise für Benzin und Diesel die Menschen gar nicht. Der Grund seien die stetig steigenden Gehälter. Das Institut hat ausgerechnet, dass ein durchschnittlicher Arbeitnehmer im April rund 5 Minuten für einen Liter Benzin arbeiten musste. In den letzten 35 Jahren seien es auch immer zwischen 3 und 6 Minuten gewesen, heißt es. Und das waren die Nachrichten mit Danny Hoppe.
3: Danke dir. Und das Wetter? Es bleibt heute grau. Stellenweise kommen auch noch ein paar Tropfen runter. Meist bleibt es aber trocken mit bis zu 12 Grad. Morgen kommt dann auch wieder die Sonne raus. Es wird etwas wärmer, um die 14, 15 Grad. Nur selten kommt morgen mal ein Schauer. Einige Wolken sind morgen aber auch unterwegs. Und erst am Samstag, da wird es so richtig sonnig wieder mit blauem Himmel.
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3: Jetzt der schnellste Verkehrs- und Blitzerservice A2 Richtung Hannover. Zwischen Rehren und Launau staut es sich weiterhin. Es staut sich noch zurück bis nach Bad Alsen. Hier braucht ihr etwa 60 Minuten länger. Und auch auf den Umleitungen B65 über Stadthagen oder auch parallel zur A2, da braucht ihr jeweils so 20 bis 30 Minuten länger. Und geblitzt wird in Augustdorf. Auf der Piewitzheider Straße in Blomberg-Großenmarpe Neustadt. Detmold-Brunnenstraße in Lage-Hörste auf der Stapellagerstraße. Und ein Blitzer steht auf der B239 zwischen Schmedissen und Schönemann. Und wenn ihr noch einen frischen Blitzer oder Stau habt, meldet euch gerne 0800 3x0 3818. Ich wünsche eine gute Fahrt, kommt gut durch.
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3: Das bin ich. Ich wünsche euch einen schönen Donnerstag. Jürgen Bangert hat nochmal 2000 Euro im Geldregen oben drauf gepackt für die nächste Runde. Das heißt für euch, 5000 Euro sind drin und die bekommt ihr garantiert in dieser Runde ohne Blitz einfach durchmarschieren. 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Geht ab 18 Jahren für 50 Cent pro Anruf. 5000 Euro garantiert.

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0: mit Matthias Lehmann. Guten Tag. Lippe hat die höchste Schlaganfallsterberate in NRW. Das melden die Landesstatistiker von IT-NRW. Grundlage sind Daten aus dem Jahr 2024. Da lag die Zahl der Todesfälle pro 100.000 Einwohner in unserem Kreis bei 73. Höxter hatte den landesweit niedrigsten Wert mit 42. Die Rennstrecke Bilsterberg im Kreis Höxter muss in den bisherigen Lärmgrenzwerten bleiben und darf den Betrieb nicht ausweiten. Das hat das Bundesverwaltungsgericht jetzt final entschieden. Hintergrund ist der Schutz eines nahegelegenen Seniorenheims. Der Lemgoer Gymnasiast Tim Kammel ist beim Bundeswettbewerb Jugend forscht Ende des Monats dabei. Er tritt im Bereich Physik an und hat zum Thema Sanduhren geforscht. Die Erkenntnisse könnten zum Beispiel für die Technik von Getreidesilos relevant sein, heißt es in einer Pressemitteilung. Das Wetter: bis zu 10 Grad heute und noch vereinzelt Regen. Morgen insgesamt freundlicher und etwas wärmer.
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3: Hallo Autofahrer, A2 Richtung Hannover. Da ist es weiterhin sehr, sehr voll wegen der Sperrung zwischen Rehren und Lauenau. Es staut sich zurück bis nach Bad Eilsen. Ihr braucht auf der A2 über eine Stunde länger und auch auf den Umleitungen ist es sehr voll. Da kommen auch so 20 bis 30 Minuten überall oben drauf. Ich habe einen frischen Blitzer hier auf der Verkehrshotline.
4: Ja, hallo, hier ist Jörg. Ich möchte einen Blitzer melden und zwar in Oerlinghausen auf dem Stubenbrocker Weg in der 30er-Zone. Euch allen noch eine fotofreie Fahrt.
3: Danke dir, Jörg, fürs Bescheid geben. Außerdem frischer Blitzer in Detmold, Niewald, außerdem B239 zwischen Schmedissen und Schönemark, in Blomberg, Großenmarpe, Neustadt und dann noch in Lagehörste steht ein Blitzer auf der Stapellagerstraße. Wenn ihr auch noch Stausenblitzer habt, meldet euch gerne hier unter der 0800 3x die 0 38 18. Danke an alle fürs Bescheid geben, wo auch immer es für euch hingeht. Ich wünsche euch eine gute Fahrt und kommt gut durch.
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0: Jürgen Bangert hat uns heute Morgen was versprochen.
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0: Er hat gesagt, es wird ein verrückter Donnerstag im Geldregen. Bis jetzt hat er komplett Wort gehalten. Wir hören, was jetzt im Geldregen-Studio in der nächsten Runde passiert.
2: Dennis, du musst heute noch ein bisschen arbeiten und ihr habt die besten Zangen der Welt.
3: Weil die nie kaputt gehen.
2: So, und da muss ich dir jetzt in die Parade fahren. Ich habe das geschafft. Ich habe mal so einen Seitenschneider von euch kaputt bekommen.
3: Okay, hast du denn auch das richtige Material damit geschnitten?
2: Mit bloßer Manneskraft, mit der Kraft aus meinen Händen.
3: Das muss aber mega Unterarm sein.
2: Kann ich. Ich gebe zu, es war ein kleiner Seitenschneider.
3: Okay.
2: Und vielleicht war auch Strom im Spiel, weil ich ein Stromkabel durchgekniffen habe.
3: Ach du Scheiße.
2: Bei mir ist das mit Strom und Blitz gut gegangen. Jetzt hoffe ich, dass das für dich auch gut geht, denn ich schub's dich jetzt in den Geldregen.
3: Okay, perfekt. Super.
2: Und bitte.
1: 300 Euro.
3: Weiter.
1: 700 Euro.
3: Weiter.
1: 1.350 Euro.
3: Weiter.
1: 2.000 Euro.
3: Stopp.
2: Dennis.
3: Oh, krank. Wirklich krank. Geil. Was kann ich sagen soll? Mega. Alter Finne. Danke, danke.
2: Alter Finne habe ich auch noch nicht gehört.
3: wirklich mega. Ich habe Tränen gerade in den Augen. Echt krass. Also ich habe echt ein paar Mal gedacht, komm, sagst du Stopp. Aber ich habe einfach mal gegambelt. Ne? Perfekt. Ich danke euch.
2: Ja, wenn die Nerven mitspielen, dann sagt man irgendwann Stopp. Und das ist ja in der Regel auch gut, weil dann nimmt man auch mit, was hier drin ist. Es sind aber hier gerade 5.000 Euro drin. Und das lassen wir auch so. 5.000 Euro für euch, jetzt und hier, ohne irgendwas.
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1: Mit Danny Hoppe, guten Tag. Die hohen Kosten für die Pflege stellen immer mehr Menschen in Deutschland vor finanzielle Probleme, die sie kaum noch lösen können. Das zeigt jetzt eine Umfrage für die Krankenkasse DAK Gesundheit. Für rund jeden zweiten, der Angehörige pflegt, bedeutet das nämlich den Verlust des Hauses oder einen Großteil seiner Ersparnisse. Die Pflegearmut sei in der Mitte der Gesellschaft angekommen, sagt die DAK. Sie fordert dringend eine Pflegereform. Marc Weiß aus dem News-Team, wie hoch sind die Kosten denn inzwischen?
2: Also man sagt, dass die Kosten für die Pflege zu Hause grob zwischen 2.500 und 4.000 Euro im Monat liegen, je nach Pflegegrad. Natürlich gibt es Unterstützung vom Staat, aber das reicht laut DAK vorne und hinten nicht. Vor allem dann nicht, wenn die Rente der Person, die gepflegt wird, nicht sehr hoch ist. Laut der Umfrage bluten 50% der Angehörigen finanziell langsam aus. Man muss das wirklich so sagen. Je nachdem, wie lange Mutter, Vater oder Oma oder Opa gepflegt werden zu Hause, kann es passieren, dass die eigenen Ersparnisse am Ende weg sind oder das Haus verkauft werden muss, wenn man eins hat. Heimplatz ist meistens auch keine echte Alternative, nicht mal finanziell, denn hier liegt der Eigenanteil in Nordrhein-Westfalen im ersten Jahr inzwischen bei 3.600 Euro pro Monat. Dafür reicht in den meisten Fällen auch die Rente nicht. Das heißt, hier geht es dann auch an das Ersparte, allerdings an das der Person, die gepflegt wird. Kinder müssen für ihre Eltern im Heim erst anzahlen, wenn sie über 100.000 Euro im Jahr verdienen. Trotzdem geht das alles in eine sehr ungesunde Richtung. Deshalb soll es ja bald die Pflegereform geben. Gesundheitsministerin Wagen will ihre Pläne noch im Mai präsentieren. Wir sind sehr gespannt.
1: Danke, Marc. Und jetzt weitere Meldungen im Überblick. Nach dem Hunter-Virus-Ausbruch auf einem Kreuzfahrtschiff ist jetzt auch eine Stewardess in ein Krankenhaus in Amsterdam eingeliefert worden. Sie hatte direkten Kontakt zu einer infizierten Frau, die später an dem Virus starb. Die Stewardess habe leichte Krankheitssymptome. Sie befinde sich in Isolation und werde jetzt auf das Hunter-Virus getestet, teilte das niederländische Gesundheitsministerium mit. In der EU sollen KI-Anwendungen für sexualisierte Deepfakes in Zukunft verboten sein. Das hat die EU-Ratspräsidentschaft mitgeteilt. Bundesjustizministerin Hubig begrüßte die Einigung. Gleichzeitig forderte sie, den Schutz vor digitaler Gewalt jetzt auch im Strafrecht zu verbessern. BVB-Innenverteidiger Niklas Süle beendet seine Karriere mit nur 30 Jahren. Das hat der Ex-Nationalspieler im Podcast Spielmacher angekündigt. Den Gedanken habe er schon länger gehabt, sagte Süle. Die endgültige Entscheidung sei dann nach seiner Knieverletzung beim Spiel in Hoffenheim gefallen. Die Spritpreise belasten seit Wochen die Autofahrer und das bringt viele offenbar dazu, über ein E-Auto nachzudenken. Das zeigt eine neue Studie des Autoexperten Dudenhöfer. Demnach haben viele Hersteller die Rabatte für E-Autos im April deutlich gesenkt. Das sei ein Frühindikator, sagt Dudenhöfer. Die hohen Benzinpreise würden dem E-Auto Rückenwind geben. Dazu gäbe es inzwischen auch mehr günstigere E-Kleinwagenmodelle auf dem Markt, heißt es in der Studie. Und ein weiterer Punkt sei, dass E-Autos im Unterhalt günstiger seien als Verbrenner. Auch das mache sie zusätzlich attraktiv. Dudenhöfer sieht deshalb aktuell eine Trendumkehr hin zum E-Auto. Und das waren die Nachrichten mit Danny Hoppe.
3: Danke dir. Und das Wetter heute, viele Wolken, stellenweise kann es auch noch einen kurzen Schauer geben, das mit bis zu 12 Grad. Und morgen, ja, Wolken, ein ganz bisschen Regen kann auch runterkommen, aber da kommt auch wieder die Sonne etwas durch und läutet das Wochenende ein mit bis zu 14 Grad morgen.
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3: Jetzt der schnellste Verkehrs- und Blitzer-Service. Es bleibt voll auf der A2 Richtung Hannover wegen der Sperrung zwischen Rehren und Lauenau. Es staut sich weiterhin zurück bis nach Bad Alsen. Ihr braucht hier über eine Stunde länger und auch die Umleitungen sind weiterhin voll. Da kommen so 20 bis 30 Minuten oben drauf. Und dann habe ich noch ein paar Blitzer für euch. Es wird geblitzt auf der B239 zwischen Schmedissen und Schönemark. Außerdem Blomberg, Großenmarpe, Neustadt, in Detmold, Niewald, in Oerlinghausen auf dem Stukenbrocker Weg und in Lagehörste steht ein Blitzer auf der Stapellagerstraße. Wenn ihr auch noch Staus und Blitz habt, meldet euch gerne 0800 3x die 03818. Gute Fahrt!
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5: Dennis.
4: Oh, krank, wirklich krank. 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
5: 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Herzlichen Glückwunsch.
4: Alter Finne, danke, danke.
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0: Heute in 5 Wochen startet die Fußball-EM. WM meine ich natürlich. Und unser Fußball-Orakel Atze, der weiß heute schon, wer am Ende den Pokal in den Händen hält.
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4: Das Eröffnungsspiel ist ja am 11. Juni im Estadio Azteca in Mexiko-Stadt. Azteca. Merkt ihr selbst, ne? Azteca. Damit ist ja auch klar, wer den Pokal ins Stadion trägt, oder? Ja, sicher. Oder Lothar Matthäus. Wenn er diesen weißen Sombrero noch hat. Ja, von der WM 86. Da gab's doch dieses Video. Mexico, mi amor, mi amor. Na, klingelt's bei den Älteren schon, ne? Gott, war das peinlich, ey. Erstmals in diesem Jahr sind ja jetzt auch als Experten Thomas Müller und Mats Hummels dabei. Und da muss man fairerweise sagen, ja, die beiden sind doch noch gar nicht lange genug Fußballrentner, um ausreichend Scheiße labern zu können. Die haben noch viel zu viel Expertise. Das könnte den einen oder anderen Zuschauer verwirren. Ja, und überhaupt, wenn ihr einen vernünftigen Tipp wollt, ihr fragt doch mich. Das Finale läuft zwischen Frankreich und England, todsicher. Mit England als Sieger. Und wer trainiert die Engländer? Richtig, unser Thomas Tuchel. Und damit geht der Pokal wieder ins Land der Dichter und Denker. Und des Lothar Matthäus.
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0: Hasen kürzlich die auch Hasenpest genannte Tularemie nachgewiesen worden, heißt es vom Kreis Lippe. Das Veterinäramt des Kreises Lippe rät zur Vorsicht. Ausgedehnten Waldspaziergängen stehe zwar nichts im Wege, Wildtierkadaver sollte man aber generell nicht anfassen und Hunde grundsätzlich beim Gassigehen auch anleihen. Westfalen-Weser bringt nach eigenen Angaben die digitale Straßenerfassung nach Bahntrupp. Ab heute ist ein speziell ausgestattetes Kamerafahrzeug in Bahntrupp unterwegs, hieß es von dem Unternehmen in einer Pressemitteilung. Die Aufnahmen könne die Stadt später dann gezielt für Berechnungen und Planungen nutzen. Gute Nachrichten von der Vermisstenfahndung gestern in Extertal. Die gesuchte 14-Jährige ist wohlbehalten zurück. Das habt ihr ja auch hier bei Radio Lippe gehört. Die Polizei bedankt sich für die vielen Hinweise aus der Bevölkerung. Und das Wetter heute bis zu 10 Grad, am Wochenende schon wieder bis zu 20 Grad.
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2: Hallo Autofahrer, es bleibt sehr voll auf der A2 in Richtung Hannover wegen der Sperrung zwischen Rehren und Lauenau. Es staut sich zurück bis nach Bad Alsen. Ihr braucht hier über eine Stunde länger und auch die Umleitungen sind weiterhin sehr voll. Da kommen so 20, 30, teilweise sogar bis zu 40 Minuten obendrauf. Und dann habe ich noch ein paar Blitzer für euch. Es wird geblitzt auf der B239 zwischen Schmedissen und Schönemark. In Blomberg, Großenmarpe, steht der Blitzer an der Neustadt. Detmold, Niewaldstraße. In Oerlinghausen steht einer auf dem Stubenbrocker Weg in der 30er-Zone. Und in Lagehörste wird geblitzt auf der Stapellagerstraße. Und wenn ihr unterwegs auch noch Staus oder Blitzer gesehen habt, dann meldet euch gerne hier bei mir kostenlos unter der 0800 3x die 03818. Danke fürs Bescheid geben. Ich wünsche euch eine gute Fahrt und kommt gut durch.
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2: Ich hole die Leonie gerade von der Lasagne weg. Da habe ich echt einen Gewissenskonflikt. Geht's der Lasagne gut?
3: Ja, der Lasagne geht's gut. Die wartet auf dem Backofen.
2: Ach so, ach, die ist noch gar nicht. Das ist, ja, da kann ja nichts passieren. Die paar Minuten kann die da einfach stehen. Ich liebe Lasagne. Wie viele Sorten Käse machst du rein?
3: Nur Gouda, weil unsere Kinder mögen das nicht so gerne, nur mein Mann.
2: Ah, okay. Ja, wenn's für die Kids ist, wie groß sind sie? Schule? Kindergarten?
3: Nee, Kindergarten, beide 3 und 5.
2: Gut, da kannst du jetzt noch nicht so mit Gruyère-Käse und Bergkäse. Nee, das mögen die nicht. Das volles Verständnis. Jetzt habe ich Hunger.
3: Kannst gerne vorbeikommen.
2: Ja, aber geh du doch erstmal schnell durch den Geldregen und dann sehen wir weiter, ja?
3: Ja, super.
0: 370 Euro.
3: Weiter.
0: 700 Euro.
3: Weiter.
0: 1200 Euro.
3: Weiter.
0: 2000 Euro.
3: Stopp.
2: Leonie, das war ein deutliches Stopp.
3: Ja.
2: Und das bringt dir 2000 Euro.
3: Ja. Oh mein Gott. Ich bin richtig am Zittern. Ja, vielen Dank. Das freuen wir uns.
2: So, ich freue mich, dass ihr alle so glücklich seid und ich will euch ja auch richtig glücklich machen heute. 2000 Euro ist eine Menge Geld, aber bitte, jetzt dreht doch mal die Lauscher auf. 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
1: Mit Sarah Heinz, guten Tag. Nach dem Hunter-Virus-Ausbruch ist am Morgen ein weiterer Passagier des Kreuzfahrtschiffes ausgeflogen worden. Schon gestern Abend waren zwei Passagiere nach Amsterdam gebracht worden, darunter auch eine Deutsche. Sie wird in der Düsseldorfer Uniklinik behandelt. Außerdem wurde in den Niederlanden eine Flugbegleiterin mit Symptomen in ein Krankenhaus gebracht. Thorsten Adolfs aus dem News-Team, was ist denn über sie bekannt?
2: Ja, die Stewardess hatte Kontakt zu einer Frau, die kurz davor an dem Virus gestorben war. Als Vorsichtsmaßnahme liegt die Flugbegleiterin jetzt in einem Krankenhaus in Amsterdam. Ihre Symptome sind aber nur leicht. Die Behörden checken jetzt genau, ob sie sich wirklich mit dem Hunter-Virus angesteckt hat. Bis das Ergebnis feststeht, bleibt sie in Isolation, damit niemand anderes gefährdet wird. Die niederländischen Behörden haben sofort reagiert und alle Leute kontaktiert, die an Bord der betroffenen KLM-Maschine waren, mit der die Flugbegleiterin unterwegs war. Die Passagiere sollen jetzt regelmäßig untersucht werden, um sicherzugehen, dass niemand krank wird.
1: Für wie gefährlich halten Experten denn eine weitere Ausbreitung?
2: Also die Gefahr einer Ausbreitung, wie wir sie von Corona kennen, sehen Experten nicht. Das Virus wird deutlich seltener von Mensch zu Mensch übertragen und ist verglichen mit Corona viel weniger ansteckend. In der Regel treten zuerst grippeähnliche Symptome wie Fieber, Kopf- und Gliederschmerzen auf. Laut der Experten verläuft die Krankheit in 20-50% der Fälle tödlich. Die Virusvarianten, die bei uns in Europa auftreten, haben meistens einen milderen Verlauf als die in Südamerika. Einen Impfstoff gegen das Virus gibt es nicht. Mit Medikamenten können aber zumindest die Symptome bekämpft werden.
1: Danke, Thorsten. Noch mehr Meldungen jetzt im Überblick. In der EU sollen KI-Anwendungen verboten werden, mit denen sich sexualisierte Deepfakes erstellen lassen. Laut EU-Ratspräsidentschaft soll das Verbot im Dezember in Kraft treten. So soll auch gegen KI-generiertes kinderpornografisches Material vorgegangen werden. Ein Großteil der Deutschen ist für eine Steuer auf Alkohol und Tabak. Laut einer neuen Umfrage des Beratungsunternehmens Deloitte waren 2/3 für eine Steuer auf Alkohol, bei Tabak waren 59% dafür. Ein US-Gericht hat einen mutmaßlichen Abschiedsbrief des verstorbenen Sexualstraftäters Epstein veröffentlicht. Es sei ein Geschenk, den Zeitpunkt für den Abschied selbst wählen zu können, stand darauf unter anderem geschrieben. Der Zettel wurde angeblich nach einem gescheiterten Suizidversuch Epsteins gefunden. Ob der den Zettel tatsächlich selbst verfasst hatte, konnte nicht bestätigt werden. Viele, vor allem jüngere Menschen, reden lieber mit der KI als mit Freunden und Verwandten. Laut einer Studie der Pronova BBK sagen das knapp 40% der 18- bis 29-jährigen Befragten. Die KI sei jederzeit erreichbar und antworte so, wie man es sich wünsche. Laut Studienmachern sei aber genau das ein Problem für unsere sozialen Fähigkeiten. In Gesprächen mit anderen Menschen würden wir Reibungen, Kritik und Unsicherheit erleben und genau daran würden wir wachsen, heißt es. Und das waren die Nachrichten mit Sarah Heinz.
3: Danke dir. Und das Wetter bleibt grau. Stellenweise kommt auch noch ein paar Tropfen runter. Meist bleibt es aber heute trocken mit bis zu 12 Grad. Morgen kommt dann auch ein bisschen wieder die Sonne raus. Es wird wärmer, so um die 14, 15 Grad. Nur selten kommt mal ein Schauer. Einige Wolken sind morgen aber auch unterwegs. Erst am Samstag, da wird es wieder sonnig mit blauem Himmel.
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3: Jetzt der schnellste Verkehrs- und Blitzerservice. Es bleibt voll auf der A2 Richtung Hannover wegen der Sperrung zwischen Rehren und Launau. Es staut sich zurück bis nach Bad Alsen. Hier braucht er über eine Stunde länger und auch die Umleitungen sind weiterhin voll. Da kommen etwa 30 bis 40 Minuten oben drauf. Es stockt auch schon zwischen Kreuzfahrt Önhausen und Porta Westfalica auf der A2. Auch da müsst ihr 5 bis 10 Minuten mehr einplanen. Und Vorsicht auf der A33 Richtung Bielefeld. Zwischen Bielefeld-Senne und Bielefeld-Zentrum liegen Gegenstände auf der Fahrbahn. Fahrt da bitte vorsichtig. Silke hat einen frischen Blitzer gemeldet in Oerlinghausen auf der Währentrupper Straße. Außerdem wird geblitzt in Oerlinghausen auf dem Stukenbrocker Weg. Auf der B239 steht einer zwischen Schmedissen und Schönemark, Blomberg, Großenmarpe, Neustadt, in Detmold, Niewaldstraße und in Lagehörste auf der Stapellagerstraße. Wenn ihr noch mehr habt, Staus und Blitzer, 0800 3x die 0 38 18. Danke euch, ich wünsche euch eine gute Fahrt. Jetzt der schnellste Verkehrs- und Blitzerservice. Es bleibt voll auf der A2 Richtung Hannover wegen der Sperrung zwischen Rehren und Launau. Es staut sich zurück bis nach Bad Alsen. Hier braucht er über eine Stunde länger und auch die Umleitungen sind weiterhin voll. Da kommen etwa 30 bis 40 Minuten oben drauf. Es stockt auch schon zwischen Kreuzfahrt Önhausen und Porta Westfalica auf der A2. Auch da müsst ihr 5 bis 10 Minuten mehr einplanen. Und Vorsicht auf der A33 Richtung Bielefeld. Zwischen Bielefeld-Senne und Bielefeld-Zentrum liegen Gegenstände auf der Fahrbahn. Fahrt da bitte vorsichtig. Silke hat einen frischen Blitzer gemeldet in Oerlinghausen Oerlinghausen auf der Wehrentrupper Straße. Außerdem wird geblitzt in Oerlinghausen auf dem Stukenbrocker Weg. Auf der B239 steht einer zwischen Schmedissen und Schönemark, Blomberg, Großenmarpe, Neustadt, in Detmold, Niewaldstraße und in Lagehörste auf der Stapellagerstraße. Wenn ihr noch mehr habt, Staus und Blitzer, 0800 3x die 0 38 18. Danke euch, ich wünsche euch eine gute Fahrt.
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0: Einiges los auf den Straßen, auch einige Blitzer. 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

0: Das Madonna mit American Pie um 13:30 bei uns im besten Mix. Marvin hier, jetzt alles, was wichtig ist bei uns im schönsten Kreis. Hier sind die News.
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2: Mit Frank Schröder, schönen guten Tag. Am Bundesgerichtshof geht es heute um Diskriminierung im Gesundheitswesen. Eine Frau aus Lippe klagt, weil eine Reha-Klinik in Hessen sie nicht aufnehmen wollte, weil sie blind ist. Der BGH muss jetzt grundsätzlich klären, ob auch für Behandlungsverträge das allgemeine Gleichbehandlungsgesetz greift. Ein junger Mann aus Lemgo vertritt NRW beim Bundeswettbewerb Jugend forscht. Der 18-jährige Tim Kammel vom Engelbert-Kämpfer-Gymnasium in Lemgo tritt im Bereich Physik an. Sein Thema: die Genauigkeit von Sanduhren und deren Mechanik. Der Bundeswettbewerb Jugend forscht findet vom 28. bis zum 31. Mai statt. Die Rennstrecke

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1: Hallo Autofahrer, es bleibt voll auf der A2 Richtung Hannover. Zwischen Bad Eilsen und Launau staut es sich. Da braucht ihr über eine Stunde länger und auch auf den Umleitungen ist es weiterhin voll. Da kommen zum Beispiel auf der B65 über Stadthagen etwa 30, 40 Minuten obendrauf. Und er stockt auch schon in Bad Oeynhausen, Kreuz Bad Oeynhausen Richtung Porta Westfalica auf der A2. Da braucht ihr etwa 5 bis 10 Minuten länger. Und geblitzt wird auf der B239 zwischen Schmedissen und Schönemark. In Blomberg-Großenmarpe steht der Blitzer Neustadt. Oerlinghausen haben wir einmal Stukenbrocker Weg und Währentrupper Straße. Und in Lagehörste steht der Blitzer auf der Stapelager Straße. Wenn ihr auch noch Staus und Blitzer habt, meldet euch gerne 0800 3x die 0 38 18. Ich wünsche euch eine gute Fahrt und kommt gut durch.
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1: Wenn ihr auf der Suche nach ein bisschen Nervenkitzel seid, dann solltet ihr vielleicht bei uns im Geldregen mitmachen, weil da geht euer Puls auf jeden Fall hoch. Jetzt geht's auch direkt in die nächste Runde zu Jürgen Bangert ins Geldregen-Studio.
2: Also ich habe ja schon gedacht, ich habe hier einen tollen Job, aber ich lege mich fest, Stefanie hat noch einen schöneren Job. Du arbeitest in der Eisdiele.
3: Ja, genau. Oh. Und bei dem Wetter wird gleich viel los sein.
2: Ehrlich, ich wäre ja selbst mein bester Kunde, gebe ich ja zu.
3: Ja, das sind wir manchmal auch.
2: Ey, aber das spricht doch nur für euch, ja? Also wenn ihr euer Eis auch liebt, wenn ich das nächste Mal vorbeikomme, gebe ich mich zu erkennen und dann probiere ich mal was.
3: Ja, gerne.
2: So, du probierst jetzt mal unseren Geldregen, ja?
3: Ja, alles klar.
2: Hier kommt das erste Bällchen.
0: 300 Euro.
3: Weiter.
0: 900 Euro.
3: Weiter.
0: 1.500 Euro.
3: Weiter.
0: 2.000 Euro.
3: Weiter.
0: 3.000 Euro.
3: Weiter.
0: 5.000 Euro.
3: Stopp.
2: Bist du sicher, dass du nicht nochmal einen Nachschlag willst?
3: Nein, stopp. Alles gut, ich bin so... Ich freue mich. Wahnsinn.
2: Stefanie,
3: unglaublich.
2: Das darfst du auch gerne tun. Das sind nämlich 5.000 Euro für dich.
3: Ah, super. Kaum zu glauben. Danke.
2: Das ist doch dein Tag heute.
3: Ja, das ist es.
2: So will ich das haben. 5.000 Euro garantieren wir ohne Blitz und dann wird auch mal durchgezogen. Und wisst ihr was? Wir machen genauso weiter. Die nächsten 5.000 Euro sind freigegeben. Ganz ohne Blitz. Jetzt und hier in dieser Runde.
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hat's ja doch noch geklappt im Geldregen. Stefanie hat 5000 Euro mit nach Hause genommen. Und ihr könnt es auch noch, sind auch in dieser Runde wieder drin. Aber dann nicht bei mir, sondern ich bin erst morgen wieder da, ab 10 bei der Arbeit. Gleich für euch, Lars Niermann.

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0: Hallo, hier ist Jürgen Bangert im landesweiten Geldregenstudio. Ja, da hat's doch gepasst. 5.000 Euro für die Steffi.
1: Ach, ich freue mich. Wahnsinn. Unglaublich. Danke, danke.
0: Und für euch gibt's auch 5.000 Euro. Jawohl, die sind wieder hier drin. 5.000 Euro ohne Blitz. Wenn ihr sie haben wollt, dann bewerbt euch hier auf dieser Nummer.
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1: Mit Sarah Heinz, guten Tag. Die Spritpreise liegen im Moment höher als sonst. Trotzdem ist die Belastung im Vergleich zu früheren Jahren gar nicht so extrem, wie sie sich anfühlt. Das sagen Experten des Münchner IFO-Instituts. Thorsten Adolfs aus dem News-Team, wie kommen Sie denn zu der Aussage?
2: Sie sagen, das liegt einfach daran, dass unsere Löhne über die Jahre ordentlich gestiegen sind. Runtergerechnet müssen wir im Schnitt für einen Liter Sprit gerade mal 5 Minuten arbeiten. Das liege voll im Rahmen der letzten 35 Jahre, wo wir für den Liter meistens so zwischen 3 und 6 Minuten arbeiten mussten. Selbst bei sehr hohen Preisen an der Zapfsäule würden wir heute besser dastehen als in der Zeit zwischen 2006 und 2013, sagen die IFO-Forscher. Das ist zwar kein Grund zum Jubeln, zeigt aber zumindest, dass der Lohnanstieg die Kostenbelastung ein Stück weit abfedert.
1: Auch das Statistische Bundesamt hat sich mit dem Thema Preisanstieg ja beschäftigt.
2: Genau, die Bundesstatistiker haben sich die Preisentwicklung über die letzten 50 Jahre angeschaut und kommen zu dem Ergebnis, dass Sprit und Heizöl deutlich teurer geworden sind. Sie sagen aber auch, der Preisschock sei nicht so heftig wie zu Beginn des Ukraine-Krieges vor gut 4 Jahren. Damals waren die Preise für Kraftstoff und Heizöl innerhalb kürzester Zeit regelrecht explodiert. Man muss allerdings fairerweise sagen, Haushalte mit kleinerem Budget spüren die aktuelle Teuerung viel stärker als wohlhabendere Familien, weil das verfügbare Einkommen bei steigenden Energiekosten einfach viel schneller aufgebraucht ist.
1: Danke, Thorsten, für die Infos. Mehr Meldungen jetzt kurz und kompakt. Nach dem Hantavirus-Ausbruch auf einem Kreuzfahrtschiff ist jetzt auch eine Stewardess in ein Krankenhaus in Amsterdam eingeliefert worden. Sie hatte direkten Kontakt zu einer infizierten Frau, die später an dem Virus starb. Die Stewardess habe leichte Krankheitssymptome, sie sei in Isolation und werde auf das Hantavirus getestet. Das teilte das niederländische Gesundheitsministerium mit. Russland hat wegen der Gedenkfeierlichkeiten zum Ende des Zweiten Weltkriegs eine einseitige Waffenruhe im Ukraine-Krieg bestätigt. Konkret geht es dabei um den 8. und 9. Mai. Kiew bezeichnete die angekündigte Feuerpause als blanken Zynismus. Im niedersächsischen Ostfriesland ist ein 3-jähriger Junge beim Spielen mit dem Kopf in einem selbstgegrabenen Sandloch stecken geblieben und gestorben. Das teilte die Staatsanwaltschaft vor Ort mit. Hinweise auf eine Straftat gäbe es bisher nicht. Es sei von einem sehr tragischen Unglücksfall auszugehen. Obwohl letztes Jahr Milliarden in das Schienennetz der Deutschen Bahn gesteckt wurden, hat sich der Zustand nicht verbessert. Das zeigt der neue Zustandsbericht des Bahnnetzunternehmens DB InfraGo. Das Gesamtnetz hat eine Schulnote von 3,0 bekommen, wie im Vorjahr. Bahnchefin Palla sieht das aber als gute Entwicklung. In den Vorjahren hatte sich die Gesamtnote stetig verschlechtert. Ein Neustart sei jetzt möglich, dafür müsste das Investitionsniveau aber festgeschrieben und über Jahre fortgeführt werden, sagte sie. Besonders sanierungsbedürftig sind nach Angaben der Bahn viele Stellwerke. Besser sehe die Lage unter anderem bei Brücken und Tunneln aus. Und das waren die Nachrichten mit Sarah Heinz.
3: Dankeschön, Sarah. Gucken wir aufs Radio Lippe Wetter jetzt. Da haben wir viele Wolken und zum Teil immer noch Sprühregen. Insgesamt wird es aber trockener im Laufe des Nachmittags. Bei 9 Grad in Barntrupp, 10 in Kohlstedt. Morgen spüren wir schon die Aufwärtstendenz. Meistens trocken, um 15 Grad, bisschen milder und am Wochenende sogar viel Sonne und noch wärmer.
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3: Der schnellste Verkehrs- und Blitzerservice für die ganze Region. Die A2, die ist weiter gesperrt Richtung Hannover zwischen Rehren und Lauenau. 15 Kilometer Stau deswegen insgesamt ab Kreuz Bad Oeynhausen. Geblitzt wird bei uns in Lippe. In Detmold habt ihr gemeldet an der Niewaldstraße. Dann in Lagerhörste, Stapellagerstraße. In Erlinghausen zweimal am Stukenbrocker Weg und in Währentrupp an der Währentrupper Straße bei 30. Dann an der B239 zwischen Schmedissen und Schönemark. In Blomberg-Großenmarpe, Neustadt. Und in Augustdorf hier ein Blitzer an der Piwitzheider Straße. Vielen Dank fürs Melden, kostenlos zum Beispiel über unsere App.
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3: Zuschlagen, das kann ich sehr empfehlen. Hier im Geldregen natürlich nur, ne? Schnappt euch die 5.000 Euro aus dem Geldregen. Die haben wir nochmal, ja, so wie eben schon bei Stefanie. 5.000 garantiert, ohne Blitz in dieser Runde. 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Die landesweite Hotline ist das. Für 50 Cent pro Anruf. Mitmachen geht ab 18. Alle Infos auf radiolippe.de. Ich bin Lars Niermann. Schönen Nachmittag euch. 01379 36 5000.

Das ist neu. Hier bei Radio Lippe, Homewrecker von Somber. Der war mal Eisverkäufer in New York, hat sich von dem Geld Instrumente gekauft und dann im Schlafzimmer zu Hause angefangen, Musik aufzunehmen. So starten Karrieren. Die Detmolder Ranzenbörse, die läuft schon. Große Aktionen, da werden gerade Schulranzen gesammelt, die noch gut sind und die dann später an andere Kinder weitergegeben werden, die jetzt im Sommer dann in die Schule kommen. Schöne Sache, finde ich, unter anderem vom Verein Lipper für Lipper organisiert. Ja, und da seid ihr jetzt gefragt, denn vielleicht habt ihr ja noch Schulranzen zu Hause rumliegen, die da gar nicht mehr gebraucht werden, die zustauben. Da ist es ja viel besser, die einfach abzugeben. Ihr seid sie los, ne? Positiv für euch, und andere haben auch noch was davon. Natürlich nur also abgeben, wenn die nicht komplett kaputt sind. Das ist dann ein Fall für den Müll. Aber wenn da nur so eine leichte Delle drin ist, eine Stelle vielleicht nicht mehr ganz schön, ein kleiner Fleck, dann kriegen die Helfer das auch schon wieder hin, die da mit im Boot sitzen bei der Aktion. Also Ranzenbörse in Detmold. Die Sammelphase läuft jetzt bis Ende Mai, noch ein paar Wochen Zeit. Gut erhaltene Schulranzen werden gesucht. Auch Federmappen gerne, Turnbeutel für Grundschulkinder, alles. Wo ihr das abgeben könnt, dazu haben wir die Infos auf Radio Lippe Instagram.

0: Der Donnerstagnachmittag. Radio Lippe ist hier und ich finde, das ist eine krasse Nachricht. Die Herforder Brauerei soll geschlossen werden und die Brauerei in Paderborn soll verkauft werden. Nach Gewerkschaftsinfos alles. Mehr dazu gleich bei Frank Schröder in den Radio Lippe Nachrichten.
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1: Justin Bieber, hier bei Radio Lippe um 14.30 Uhr. Rüber zu Frank Schröder jetzt, wissen, was wichtig ist.
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3: Einen schönen guten Tag. Knapp zwei Wochen nach dem Neustart für die Altkennzeichen in Lippe sind inzwischen schon fast 900 Fahrzeuge mit LE- oder DT-Nummernschild neu angemeldet worden. Das hat die Kreisverwaltung auf Radio Lippe Anfrage mitgeteilt. Beim Großteil davon haben Lipperinnen und Lipper bereits zugelassene Fahrzeuge umgemeldet. Es gab aber auch fast 70 Neuzulassungen mit dem neuen alten Kennzeichen. Schocknachricht für zwei bekannte NRW-Brauereien. Die Überschrift einer Gewerkschaftsmeldung von heute Mittag ließ nichts Gutes erahnen und so las ich die Meldung dann auch. Die Herforder Brauerei soll Ende August geschlossen werden. Die Paderborner Brauerei soll noch im Laufe dieses Jahres verkauft werden. In Herford sind knapp 100 und in Paderborn 120 Arbeitsplätze betroffen, hieß es heute Mittag von der Gewerkschaft Nahrung Genuss Gaststätten. Ein Horrortag für die Brauerei, Städte Herford und Paderborn. Und vor allem ein Schocktag für

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2: Zwischen Rehren und Lauenau, da ist kein Durchkommen, deswegen insgesamt 15 Kilometer Stau und stockender Verkehr, schon ab Kreuz Bad Oeynhausen. Geblitzt wird, habt ihr gemeldet, an der B239 zwischen Schmedissen und Schönemark, in Oerlinghausen am Stuckenbrocker Weg, dann in Lagerhörste an der Stapellager Straße, Blitzer auch in Detmold an der Niewaldstraße, in Blomberg-Großenmarpe, Neustadt und in Augustdorf, Piewitzheider Straße. Falls noch was fehlen sollte, was euch auffällt, gerne hier kurz Bescheid sagen. Kostenlos anrufen 0800 3x die 0 38 18. Ich bin Lars Niermann.
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0: Schönen Nachmittag euch hier in Lippe mit Max Giesinger, wenn sie tanzt, im besten Mix bei Radio Lippe. Mensch, da sitzt man gemütlich bei einer Freundin zum Kaffee, schon klingelt das Telefon und Jürgen Bangert ruft zurück aus dem landesweiten Geldregenstudio. So geht's Melanie und ja, ich bin gespannt, was sie hier mitnimmt.
1: Melanie, ich drück dir jetzt die Daumen, schubst dich in den Geldregen und du guckst, dass du dir Geld rausholst, ja?
2: Alles klar.
1: Und los geht's.
3: 280 Euro.
2: Weiter.
3: 600 Euro.
2: Weiter.
3: 1.200 Euro.
2: Weiter.
3: 2.000 Euro.
2: Weiter.
3: 4.900 Euro.
2: Weiter.
3: 5.000 Euro.
2: Stopp. Nein, ich schaffe es nicht.
1: Mit welcher Vorfreude in der Stimme du weiter gesagt hast.
2: Ich kann das gar nicht glauben. Oh, vielen Dank.
1: Wahnsinn. Melanie, 5.000 Euro gehören in diesem Moment dir.
2: Das ist unvorstellbar. Der Tag ist super. Wahnsinn.
1: Ah, herrlich. Hast du eine Idee, was du mit dem Geld machst?
2: Wir wollten mal ins Disneyland Paris fahren.
1: Da würde ich sagen, du ersetzt jetzt das Wir wollten durch Wir werden.
2: Wir werden. Dankeschön. Jawohl.
1: Ach Gott, ist sie happy. Ja, und genau so habe ich mir das vorgestellt, ja? Einfach mal ein bisschen aufpassen hier, wenn wir große Summen garantieren. Und ich guck mal eben hier ganz vorsichtig in die Regie.
4: Kann ich nochmal, oder?
5: Ja, mach nochmal.
1: Ja, das ist aber lieb. 5.000 Euro packen wir jetzt nochmal in die letzte Runde für heute auch rein. Also auch mit Garantie. Es kann nichts passieren. 5.000 Euro für euch, wenn ihr euch hier bewerbt und durchkommt.
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1: Mit Sarah Heinz. Guten Tag. Der Begriff Deepfakes ist inzwischen auch in der breiten Öffentlichkeit angekommen und die EU will jetzt dagegen vorgehen. Das hat die EU-Ratspräsidentschaft am Morgen angekündigt. Niklas Lünebach aus dem News-Team. In Zukunft sollen KI-Anwendungen zum Erstellen von sexualisierten Deepfakes verboten werden.
2: Genau, dazu soll das KI-Gesetz angepasst werden. Bei Deepfakes wird ja zum Beispiel das Gesicht einer Frau in ein anderes Video, zum Beispiel ein Porno, eingefügt oder die Stimme wird künstlich nachgeahmt. So ein Material kursiert schon seit Jahren im Netz, aber weil die KI zuletzt so einen technischen Sprung gemacht hat, wirkt das alles eben immer echter. Und es wird dadurch auch immer leichter, solche Videos zu erstellen. Deshalb will die EU jetzt KI-Anwendungen für Missbrauch, Deepfakes verbieten. Das heißt, es geht nicht nur um die Bestrafung der Tat, sondern auch um das Verbot des Werkzeugs dafür.
1: Was die EU-Ratspräsidentschaft aber auch nochmal klargestellt hat, die Erstellung von Bildern soll jetzt nicht generell übermäßig stark eingeschränkt werden.
2: Nein, dafür soll in dem neuen Gesetz aber genau definiert sein, was sexualisierte Inhalte sind und was eben nicht. Bevor die Änderungen in Kraft treten können, müssen außerdem noch das EU-Parlament und die Mitgliedstaaten zustimmen. Dann könnte das neue Gesetz Anfang Dezember in Kraft treten. Spätestens dann sollen Unternehmen außerdem KI-Inhalte, also zum Beispiel Bilder und Videos, deutlich als solche kennzeichnen müssen. Auch darauf hat man sich jetzt in der EU geeinigt.
1: Danke, Niklas, für die Infos. Noch mehr wichtige Meldungen hört ihr jetzt in der Zusammenfassung. Nach dem Hunter-Virus-Ausbruch auf einem Kreuzfahrtschiff ist eine Kontaktperson am Abend in die Düsseldorfer Uniklinik gebracht worden. Ein spezieller Transportkonvoi hatte die Frau vom Amsterdamer Flughafen abgeholt. Sie soll jetzt vorsorglich untersucht werden. Bisher zeige sie keine Symptome einer Infektion, teilte die Feuerwehr mit. In Deutschland warten tausende schwerkranke Menschen oft vergeblich auf ein Spenderorgan. Der Bedarf an Organspenden kann immer noch nicht gedeckt werden. Eine Gruppe von Abgeordneten hat deswegen eine Neuregelung gefordert. Ab 2030 soll demnach jeder als Organspender gelten, außer man widerspricht. Auch im letzten Monat wurden bei uns wieder mehr E-Autos neu zugelassen. Im Vergleich zum März ist die Zahl um knapp 41% gestiegen auf über 64.000. Das teilte das Kraftfahrtbundesamt in Flensburg mit. Viele Menschen in Deutschland verlieren ihr Haus oder einen Großteil des Vermögens, wenn sie Angehörige pflegen müssen. Das zeigt eine neue Umfrage im Auftrag der Krankenkasse DAK. Demnach hat das fast jeder Zweite bei sich selbst oder im näheren Umfeld schon erlebt. Pflegearmut sei in der Mitte der Gesellschaft angekommen, sagt die DAK. Deswegen müsse jetzt dringend eine Pflegereform her. Aktuell liegen die Kosten für die Pflege zu Hause grob zwischen 2.500 und 4.000 Euro, je nach Pflegegrad. Staatliche Unterstützung gibt es laut DAK zwar, die würde aber nicht ausreichen. Gesundheitsministerin Waken will ihre Pläne zur Reform noch diesen Monat vorstellen. Und das waren die Nachrichten mit Sarah Heinz.
3: Dankeschön. Weiter geht's mit dem Radio Lippe Wetter. Es bleibt wolkig, zum Teil kriegen wir auch noch Nieselregen ab. Und es ist auch eher frisch für Mai, finde ich. 9 Grad in Hummersen, 10 in Lese. Morgen schon milder, um 15 Grad. Meistens trocken und etwas Sonne. Samstag und Sonntag dann sogar richtig viel Sonne und 20 Grad.
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3: 3 nach 3, der schnellste Verkehrs- und Blitzerservice für die ganze Region. Mit der A2-Sperrung immer noch Richtung Hannover. Zwischen Rehren und Lauenau, vollgesperrt, da wird geputzt nach einem LKW-Brand heute Morgen. Insgesamt 15 Kilometer Stau Richtung Hannover ab Kreuz Bad Oeynhausen. Geblitzt wird auch an der B239, habt ihr gemeldet, zwischen Schmedissen und Schönemark. Dann ein Stückchen weiter in Detmold-Remmichhausen an der Hornschenstraße und auch noch in Detmold an der Niewaldstraße. In Blomberg-Großenmarpe, Neustadt, Augustdorf, Piwitzheider Straße. Dann in Lagerhörste, hier an der Stapellagerstraße. Und in Erlinghausen-Währentrup, da in der Ortsdurchfahrt Währentrupper Straße bei 30. Vielen Dank fürs Melden hier kostenlos im Radio Lippe Studio 0800 3x die 0 38 18.
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0: Mit Taylor Swift wird alles besser. Opalite hier im besten Mix bei Radio Lippe. Samstag ist auch wieder schönes Wetter. Und ihr könnt da hinter die Kulissen der Future Food Factory in Lemgo gucken. Tag der offenen Tür, da an der TH. Da entsteht unser Essen der Zukunft. Ja, zum Teil sogar aus Dingen, die wir heute noch wegwerfen. Hat Dr. Nele Jans erzählt von der TH heute Morgen bei Dominik Tegeler in Doppelt Wach.
1: Jetzt gerade aktuell, die kommen auch am Samstag, gibt es ein Start-up, das sich gerade kurz vor der Gründung befindet. Fair heißen die. Aha. Die experimentieren mit Resten aus Gemüse. Ich glaube, es geht da um Reste von Möhren, Schalen und sowas.
2: Ach, dass das mal wegschält eigentlich?
1: Extrudieren, genau, zu Pulver machen und dann werden da ganz leckere Snacks draus.
0: Ja, sowas wird in Lemgo ausprobiert. NRW-Ministerpräsident Hendrik Wüst war auch schon da, hat veganes Katzenfutter probiert. Und ich sag euch, seinen Gesichtsausdruck müsst ihr sehen. Foto haben wir bei Insta. Und das komplette Interview gibt's im Studioblog bei uns auf radiolippe.de.

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1: Viele wollen ja ein erfolgreicher Influencer werden. Um das zu schaffen, starten sie bei YouTube und erzählen aus ihrem Leben. 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
2: 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Das ist auch von Artikel 5 Grundgesetz geschützt. Aber sobald Tatsachenbehauptungen aufgestellt werden, die falsch sind, ist das nicht mehr von der Meinungsfreiheit gedeckt.
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0: Hallo zusammen. Radio Lippe um 15.30 Uhr. Frank Schröder ist dran jetzt. 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
2: Schönen guten Tag. Knapp zwei Wochen nach dem Neustart für die Altkennzeichen in Lippe sind inzwischen schon fast 900 Fahrzeuge mit LE- oder DT-Nummernschild angemeldet. Das hat die Kreisverwaltung auf unsere Nachfrage hin mitgeteilt. Beim Großteil davon haben Lipperinnen und Lipper bereits zugelassene Fahrzeuge umgemeldet. Es gab aber auch fast 70 Neuzulassungen mit den neuen alten Kennzeichen. Das altbekannte Lippschild wurde in den vergangenen zwei Wochen übrigens auch 280 Mal vergeben. Viele Lipperinnen und Lipper haben sich ja sehr auf die Rückkehr der Altkennzeichen gefreut. Vor dem ersten Tag der Ausgabe haben sogar Leute schon nachts vor den Zulassungsstellen angestanden. Die AOK bei uns in Lippe ruft nochmal zur Windpockenimpfung auf. Nach ihren Angaben sind im vergangenen Jahr wieder deutlich mehr Menschen bei uns daran erkrankt. Besonders Kinder sollten geimpft werden, schreibt die Kasse. Letztes Jahr gab es in Lippe rund 330 Windpockenfälle, 70 mehr als im Jahr davor und mehr als doppelt so viele wie noch 2023. Die Rennstrecke Bilzerberg in Bad Driburg darf nicht lauter werden und damit den Betrieb auch nicht ausweiten. Das hat das Bundesverwaltungsgericht final entschieden. Grund ist der Lärmschutz für ein Seniorenheim in der Nähe. Für eine Ausnahme fehlt laut Gericht die nötige Rechtsgrundlage. Und das Wetter heute noch dicht bewölkt. Ab morgen dann wieder mehr Sonne in Lippe und die Temperaturen gehen auch wieder deutlich hoch. Am Wochenende schon wieder bis zu 20 Grad.
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0: Die A2 bleibt gesperrt Richtung Hannover zwischen Rehren und Lauenau. Insgesamt da 13 Kilometer Stau ab Kreuz Bad Oeynhausen und auch viele Umleitungen sind sehr, sehr voll.

0: 139, da ein Stück weiter zwischen Schmedissen und Schönemark. In Oerlinghausen-Währentrup, hier steht der Blitzer an der Währentrupper Straße. Einer in Lage Hörster an der Stapellagerstraße. Blomberg-Großen-Marpe, Neustadt. Und in Augustdorf, Piwezeider Straße. Vielen Dank, dass ihr Bescheid sagt. Kostenlos geht das über unsere App. Oder anrufen 0800 3x die 0 38 18. Ich bin Lars Niermann. Kommt gut an.
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1: The Rag & Bone Man mit Skin hier bei Radio Lippe im besten Mix. So, und jetzt freuen wir uns auf Tristan. Tristan hat's zu Jürgen Bangert geschafft, ins landesweite Geldregenstudio.
2: Du sparst gerade, ne? Wofür?
3: Für mein erstes Auto.
2: Hast du da eine genaue Vorstellung, was das werden soll?
3: Ist mir nicht so wichtig. Hauptsache, das bringt dich von A nach B, kann man so sagen.
2: Okay, Hauptsache TÜV. Okay, und alle Gebrauchtwagenhändler jetzt. Bangert, gib uns seine Nummer. Ich werde es nicht tun. Okay, ja. Tristan, jetzt geh erstmal rein in den Geldregen und ich drück dir die Daumen, ja?
3: Danke.
4: 5.000 Euro.
3: Stopp.
2: War eine kurze Nummer, oder?
3: Ja, war eine sehr kurze Nummer.
2: Ja, wir haben gedacht, du willst den Feierabend.
3: Oh, danke.
2: Er ist völlig geschockt.
3: Wirklich, ich weiß nicht, was ich sagen soll.
2: Ja, ist aber wirklich so. Du kannst dich jetzt kneifen oder dir auf den Finger treten oder mit dem Kopf vor der Wand hauen. Es bleiben 5.000 Euro, die sich jetzt auf den Weg zu dir machen.
3: Vielen Dank.
2: Also es war ein richtig toller Tag mit euch hier im Geldregen. 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
1: Mit Sarah Heinz, guten Tag. Obwohl Milliarden investiert werden, tritt die Deutsche Bahn bei der Sanierung der Gleise auf der Stelle. In einem neuen Bericht des Konzerns steht, dass sich der Zustand der Anlagen kaum verbessert hat. Thorsten Adolfs hat mehr dazu.
2: Fast 20 Milliarden Euro wurden bis jetzt investiert, aber das reicht gerade mal aus, damit der riesige Sanierungsstau nicht noch weiter anwächst. Bahnchefin Paller gibt offen zu, dass die große Trendwende noch auf sich warten lässt und viele Bahnhöfe und Anlagen marode bleiben. Die ernüchternde Bilanz, wie im vergangenen Jahr, bekommt das Bahnnetz insgesamt nur die Schulnote 3. Besonders kritisch bleibt die Lage bei den Stellwerken, die für den sicheren Zugverkehr entscheidend sind. Hier ist laut Bahn fast jedes zweite der insgesamt 4000 Stellwerke so alt, dass es dringend erneuert werden muss. Eine schnelle Besserung ist nicht in Sicht. Allein in diesem Jahr plant die Bahn rund 28.000 Baustellen. Für die Kunden bedeutet das weitere Einschränkungen.
1: Danke, Thorsten, für die Infos. Mehr Meldungen hört ihr jetzt in der Zusammenfassung. Im laufenden Jahr werden wohl knapp 17,8 Milliarden Euro weniger Steuern eingenommen. Das hat SPD-Finanzminister Klingbeil nach einer aktuellen Steuerschätzung in Berlin der Presse mitgeteilt. Der Treiber für diese Entwicklung sei der Iran-Krieg, der koste Deutschland Geld. Die Untersuchung, ob der Tankrabatt bei den Verbraucherinnen und Verbrauchern ankommt, wird wohl noch einige Zeit dauern. Laut Chef des Bundeskartellamts Mund ist für eine belastbare Bewertung eine Schätzung nötig, wie sich die Preise ohne die Steuersenkung entwickelt hätten. Und das sei wegen stark schwankender Kostenfaktoren komplex. Die AfD hatte eine vom Bundestag eingezogene Spende im Wert von rund 2,3 Millionen Euro zurückgefordert und war deswegen vor das Verwaltungsgericht Berlin gezogen und ist jetzt gescheitert. Die zuständige Kammer hat den Antrag auf Rückzahlung jetzt zurückgewiesen. Der Spender sei nicht bekannt gewesen, deswegen hätte die Partei die Spende nicht annehmen dürfen, hieß es. Die Bayern haben es gestern nicht gepackt. Der SC Freiburg will es heute Abend besser machen. Die Freiburger empfangen im Halbfinalrückspiel der Europa League den portugiesischen Vertreter Braga. Danny Hoppe hat den Ausblick.
3: Die Freiburger müssen eine 1:2-Pleite aus dem Hinspiel aufholen, also unbedingt gewinnen. So oder so ist es schon jetzt der größte internationale Erfolg der Freiburger. Noch nie zuvor ist der Verein im Europapokal über das Achtelfinale hinausgekommen. Trainer Julian Schuster tritt bei aller Euphorie in Freiburg aber auf die Bremse. Alle anderen könnten dieses Spiel so groß wie möglich machen. Er wolle sich davon nicht leiten lassen und an das Spiel herangehen wie an jedes andere auch. Sollten sich die Freiburger gegen Braga durchsetzen, wartet im Finale in Istanbul auf jeden Fall ein Gegner aus der Premier League. Im anderen Halbfinale treffen Nottingham und Aston Villa aufeinander.
1: Danke, Danny, für die Infos. Anstoß ist heute Abend um 9. Und das waren die Nachrichten mit Sarah Heinz.
4: Danke dir. Und hier kommt das Radio Lippe Wetter. Es bleibt dabei, viele Wolken über uns, stellenweise auch noch Nieselregen, der da runterkommt. Aber es wird langsam immer trockener, bei 9 Grad in Talle, 10 in Horn. Ab morgen geht's auch wieder nach oben mit den Temperaturen. 15 Grad, dann meistens trocken und etwas Sonne. Morgen und am Wochenende wieder richtig Frühling. Viel Sonne und 20 Grad.
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4: 3 nach 4, der schnellste Verkehrs- und Blitzerservice für die ganze Region. Gute Nachricht, endlich, die A2 ist wieder frei. Nach der langen Sperrung seit heute Morgen nach einem LKW-Brand. Richtung Hannover, da trotzdem noch 4 Kilometer Stau zwischen Veltheim und Rehren. Dann stockender Verkehr in Bad Salzuflen, B239 zwischen Werler und Lockhauser Straße vor allem und auf der Werler Straße stadteinwärts. Stau haben wir auch von Detmold nach Lage auf der Lagerschen Straße und in Detmold auf der Klingenbergstraße in beiden Richtungen habt ihr uns gemeldet und auch auf der Hornschen Straße stadteinwärts. Geblitzt wird dann, habt ihr uns auch noch gemeldet, an der B239 zwischen Schmedissen und Schönemark. In Erlinghausen Währentrupp an der Währentrupper Straße. In Detmold-Remmichhausen an der Hornschen Straße, dann Blomberg-Großen-Marpe, Neustadt und in Augustdorf hier ein Blitzer an der Pewezeider Straße. Wenn noch was fehlen sollte, was euch auffällt, gerne hier kurz anrufen, kostenlos 0800 3x die 0 38 18.
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4: Das ist krass. Die Herforder Brauerei soll geschlossen werden und die Brauerei in Paderborn soll verkauft werden. Was für Meldungen für den Bierstandort OWL besprechen wir gleich noch genauer in 10 Minuten hier bei mir. Ich bin Lars Niermann.

0: Blessings, Calvin Harris und Clementine Douglas. Hier im besten Mix bei Radio Lippe. Vielen Brauereien geht's nicht gut in Deutschland, das wissen wir schon länger, aber sowas hier kommt schon überraschend, finde ich, nicht nur für Biertrinker bei uns in Lippe. Die Herforder Brauerei soll geschlossen werden und die Brauerei in Paderborn soll verkauft werden. Schließung in Herford, das ist natürlich besonders krass, wenn der Standort da ganz weg ist. Deswegen gucken wir da jetzt kurz genauer drauf. Olli Tölke aus dem Nachmittagsteam hier bei Radio Lippe. Also damit hat wohl kaum einer gerechnet.
1: Ja, das hat die Beschäftigten heute Mittag in der Betriebsversammlung eiskalt erwischt. Denn es gibt eigentlich einen Zukunftssicherungsvertrag zwischen der Warsteiner Haus-Kramer-Gruppe, zu der Herforder seit 2007 gehört, und der Belegschaft. Danach sollte der Standort in Hiddenhausen bis Ende 2028 gesichert sein. Im Gegenzug haben die rund 100 Beschäftigten auf Tariferhöhungen verzichtet, auf Urlaubsgeld und Teile des Weihnachtsgeldes. Und erst im vergangenen Jahr wurden rund 20 Millionen Euro in eine neue Abfüllanlage investiert. Auch das hat man als Zeichen gesehen, dass die Brauerei eine Zukunft hat. Aber, so heißt es jetzt von der Kramer-Gruppe, als Folge der dramatischen Entwicklung des deutschen Biermarktes müsse man Kapazitäten vom Markt nehmen. Das trifft übrigens nicht nur die Herforder Brauerei, sondern auch die Paderborner. Mhm. Die soll allerdings möglichst nicht geschlossen werden, sondern verkauft.
0: Ja, Paderborner soll es dann weitergeben, aber wohl auch die Marke Herforder, oder?
1: Ganz genau. Gebraut werden soll das Bier künftig nach dem altbekannten Rezept in Warstein und auch weiter Herforder heißen. Ja, und auch das Engagement vor Ort, das will man weiterführen. Also zum Beispiel Partnerschaften mit Sportvereinen oder Sponsoring von Veranstaltungen. Aber ob das die Leute hier vor Ort dann überhaupt noch wollen, das ist wohl eher fraglich. Denn ein Herforder Bier, das muss auch im Kreis Herford gebraut werden.
0: Ja, gut, dass wir noch unser läppisches Bier haben. Schließung der Herforder Brauerei und Verkauf der Brauerei in Paderborn. Diese Pläne sind heute bekannt geworden. Details dazu haben wir online bei unseren Nachrichten auf radiolippe.de.

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0: 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Wissen, was wichtig ist? Frank Schröder hat die Infos.
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2: Ja, schönen guten Tag zusammen. Knapp zwei Wochen nach dem Neustart für die Altkennzeichen in Lippe sind inzwischen schon fast 900 Fahrzeuge mit LE- oder DT-Nummernschild neu angemeldet worden. Das hat die Kreisverwaltung auf Radio Lippe Anfrage mitgeteilt. Beim Großteil davon haben Lipperinnen und Lipper bereits zugelassene Fahrzeuge umgemeldet. Es gab aber auch fast 70 Neuzulassungen mit dem neuen alten Kennzeichen. Schocknachricht für zwei bekannte NRW-Brauereien. Die Herforder Brauerei soll Ende August geschlossen werden. Die Paderborner Brauerei soll noch im Laufe dieses Jahres verkauft werden. In Herford sind knapp 100 und in Paderborn 120 Arbeitsplätze betroffen, hieß es heute Mittag von der Gewerkschaft Nahrung und Nussgaststätten. Ein Horrortag für die Brauereistädte Herford und Paderborn. Und vor allem ein Schocktag für alle, die in Herford und Paderborn vom und für das Bierbrauen leben, hieß es noch von der NGG. Die Technische Hochschule Ostwestfalen-Lippe hält jetzt den ostwestfälisch-lippischen Weltrekord für die längste Frühstückstafel. Der Rekord ist jetzt offiziell bestätigt, hieß es von der TH heute. Den habe man vor gut einer Woche mit exakt 258 Metern aufgestellt. Und das Wetter: ab morgen wieder mehr Sonne.
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0: Stau haben wir in Detmold auf der Klingenbergstraße. In beiden Richtungen mindestens 10 Minuten plus. Das gilt auch für die Piwitzheider Straße Richtung Bielefelder Straße. Und es stockt auch von Remmichhausen nach Schmedissen, da auf der B239. Dann stockender Verkehr in Bad Salzuflen auf der B239 zwischen Werler und Lockhauser Straße vor allem. Nach Lemgo rein auf der Herforder Straße und in Lage zweimal stadteinwärts Bielefelder und Detmolder Straße. Geblitzt wird noch in Augustdorf, habt ihr gemeldet, an der Piwitzheider Straße. Blomberg-Großen-Marpe, Neustadt. In Detmold, hier an der Niewaldstraße. In Erlinghausen-Währentrupp, Währentrupper Straße. Und auch an der B239, da zwischen Schmedissen und Schönemark. Kostenlos anrufen und Blitzer melden oder Staus, was immer euch auffällt, geht hier 0800 3x die 0 38 18. Ich bin Lars Niermann.
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4: Am Wochenende feiert die Stadt Detmold 50-jährige Städtepartnerschaft mit der Stadt Hasselt. Sogar der Hasselter Bürgermeister kommt vorbei, extra aus Belgien. In Detmold gibt es ja auch den Hasselter

0: Radio Lippe hier. Wenn man das Drehbuch für einen Spider-Man-Film schreibt, kann man dann auch Regie bei einem Nazi-Film führen? Ja, das funktioniert. James Vanderbilt, der kann das. Nürnberg läuft ab heute in den lippischen Kinos. Und es geht um die großen Kriegsverbrecherprozesse, die da nach 1945 stattgefunden haben. Unter anderem gegen Nazi-Größe Hermann Göring. Jörg Albrecht, unser Filmexperte. Ist es also ein Gerichtsdrama?
1: Das ist er auch, aber nicht nur. Der Film konzentriert sich auf zwei Männer, von denen den meisten wahrscheinlich nur einer bekannt sein dürfte. Das ist der schon erwähnte Hermann Göring. Ja, und der andere, das ist der Psychiater Douglas Kelly, der den Auftrag hatte, Göring und die anderen Angeklagten auf ihre geistige Zurechnungsfähigkeit zu untersuchen. Ein junger Amerikaner, der gern Kartentricks vorgeführt hat.
2: Irgendwann werde ich Ihnen auch mal einen Zaubertrick vorführen.
3: Was denn für einen?
2: Ich werde der Schlinge des Henkers entkommen. Und wie haben Sie vor, das zu schaffen?
3: Wenn ich Ihnen das verrate, besser keine Zauberei.
1: Die Gespräche zwischen den beiden, zwischen dem selbstgefälligen, aber auch ziemlich charismatischen Göring auf der einen und Kelly auf der anderen Seite, die machen hier das Besondere aus.
0: Ja, und auch die Stars, die da zu sehen sind, ne?
1: Ja, der eine, der ist ein schauspielerisches Schwergewicht. Im wahrsten Sinne des Wortes, Göring wird gespielt von Gladiator Russell Crowe, der in den letzten Jahren ordentlich zugelegt hat. Ja, und den anderen, den kennen wir als Freddie Mercury. Rami Malek ist der Psychiater. Beide liefern ab in einem fesselnden Mix aus Geschichts- und Gerichtsdrama.
0: Nürnberg. Ab heute neu.
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1: Mit Sarah Heinz, guten Tag. Der Staat muss in den nächsten Jahren mit deutlich weniger Geld auskommen als bisher geplant. Das liegt an der schwierigen wirtschaftlichen Lage, die stark durch den Irankrieg belastet wird. Thorsten Adolfs aus dem News-Team. Wie stark trifft das denn unsere Finanzen?
2: Also die wirtschaftliche Lage ist ziemlich angespannt. Laut Finanzminister Klingbeil bremsen die hohen Energiepreise und die allgemeine Unsicherheit unsere Wirtschaft massiv aus. Das hat dann direkte Folgen auf den Bundeshaushalt. Bis 2027 fehlen dem Bund allein über 10 Milliarden Euro im Vergleich zu den alten Schätzungen. Wenn man alle Ebenen, also auch die Länder und Kommunen, zusammenzählt, dann sind es sogar fast 18 Milliarden Euro weniger, die in den Kassen landen. Und das ist natürlich ein herber Schlag.
1: Was bedeutet das denn für den Haushalt für das kommende Jahr und müssen wir uns auf Einschnitte einstellen?
2: Die Politik steht massiv unter Druck, die Haushaltslücken zu schließen, ohne die Wirtschaft komplett abzuwürgen. Deshalb steht jetzt einiges auf dem Prüfstand. Möglich sind zum Beispiel Kürzungen bei Zuschüssen, Reformen beim Elterngeld und beim Wohngeld und sogar neue Abgaben auf Plastik- und Zuckergetränke sind im Gespräch. Trotzdem sagt Klingbeil, dass Investitionen in neue Arbeitsplätze und Reformen oberste Priorität haben, um das Land krisenfester zu machen. Kritik kommt von den Grünen. Der finanzpolitische Sprecher der Grünen-Fraktion Schäfer sagte, jetzt müsse dringend eine Steuerreform her, um die Lasten fair zu verteilen, und er fordert, dass starke Schultern mehr tragen müssten.
1: Danke, Thorsten. Noch mehr Meldungen jetzt im Überblick. In den Niederlanden wurde ein evakuierter Passagier jetzt positiv auf das Hantavirus getestet. Forscher in Argentinien suchen deswegen jetzt nach dem Ursprung der Infektionen. Für die Untersuchungen auf das Virus wurden im Süden des Landes Nagetiere eingefangen, so die argentinische Regierung. Hantaviren werden meist durch infizierte Nager wie Ratten oder Mäuse übertragen. In der EU sollen KI-Anwendungen für sexualisierte Deepfakes in Zukunft verboten sein. Das hat die EU-Ratspräsidentschaft mitgeteilt. Bundesjustizministerin Hubig begrüßte die Einigung. Gleichzeitig forderte sie, den Schutz vor digitaler Gewalt jetzt auch im Strafrecht zu verbessern. Im baden-württembergischen Bad Rappenau hat ein Spaziergänger die Leiche einer Frau in einem Auto entdeckt. Die Polizei ermittelt jetzt wegen den Hintergründen. Ein Verbrechen sei Stand jetzt nicht auszuschließen. Laut Staatsanwaltschaft soll die Leiche morgen obduziert werden. Seit Wochen ärgern die Autofahrer im Land sich über die hohen Spritpreise. Das IFO-Institut sagt jetzt aber, so sehr belasteten die stark gestiegenen Preise für Benzin und Diesel die Menschen gar nicht. Der Grund seien die stetig steigenden Gehälter. Das Institut hat ausgerechnet, dass ein durchschnittlicher Arbeitnehmer im April rund 5 Minuten für 1 Liter Benzin arbeiten musste. Und in den letzten 35 Jahren seien es auch immer zwischen 3 und 6 Minuten gewesen, heißt es. Das IFO-Institut sagt aber, dass die hohen Preise ärmere Haushalte stärker belasten. Der Tankrabatt entlastet dagegen geringe und hohe Einkommen gleichermaßen. Und das waren die Nachrichten mit Sarah Heinz.
3: Dankeschön, Sarah. Ja, und dann würde ich sagen, gucken wir mal entspannt hier aufs Wetter. Apps Radio Lippe Wetter. So ein paar Nieselecken kann es da noch geben. Inzwischen haben wir es aber meistens trocken. 9 Grad in Bega, 10 in Nienhagen. Morgen immer noch viele Wolken, aber die lockern schon ganz langsam auf. Je näher wird im Wochenende kommen. Bei 15 Grad morgen. Samstag und Sonntag dann sogar 20 Grad. Deutlich milder als heute und richtig viel Sonne.
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3: 4 nach 5, der schnellste Verkehrs- und Blitzerservice für die ganze Region. Stau haben wir in Detmold auf der Klingenbergstraße, weiter in beiden Richtungen, so etwa 10 Minuten plus. Es stockt auch von Remmichhausen nach Schmedissen auf der B239 und in Lage zweimal stadteinwärts auf Bielefelder und Detmolder Straße. Dann haben wir Blitzer in Oerlinghausen-Währentrupp. Hier steht einer in der Ortsdurchfahrt, also Währentrupper Straße. Dann in Detmold auf der Niewaldstraße. Auf der B239 zwischen Schmedissen und Schönemark habt ihr gemeldet. In Blomberg-Großen-Marpe, Neustadt. Und in Augustdorf hier ein Blitzer an der Piwitzheider Straße. Und wenn euch mehr auffällt, wisst ihr ja, gerne Bescheid sagen. Kostenlos hier anrufen. 0800 3x die 0. 38 18.
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3: Grüß euch, es geht in den Feierabend mit ganz viel vom besten Mix für Lippe. Ich bin Lars Niermann.

0: Golden im besten Mix hier bei Radio Lippe. Aus K-Pop Demon Hunters, dem erfolgreichsten Netflix-Film aller Zeiten, ist jetzt fast ein Jahr online und immer noch jede Woche in den Top 10. Ist doch Wahnsinn, oder? Wahnsinn. Wenn ihr uns Blitzer meldet hier bei Radio Lippe, das ist ja eh immer super, da freuen wir uns, weil wir das weitergeben können. Und heute gab es eine 1 Plus mit Sternchen für die gesungene Blitzermeldung. Gesungen, ja, auf der Verkehrshotline bei Dominik Tegeler heute Morgen in Doppelt Wach.
1: Auf der Brunnenstraße in Detmold ist der schwarze Caddy aufgebaut.
2: Und mir kam die Melodie so bekannt vor. Einige von euch haben gerade geschrieben, Reinhard May könnte das doch sein. Marei hat einen anderen Verdacht.
3: Auf der Ringbahn nachts um halb eins.
2: Das ist es. Oder Biene Maya in einem unbekannten Land.
0: Ja, probiert doch morgen einfach noch eine ganz andere Melodie aus beim Blitzermelden. Jeden Tag so ein neues Musikrätsel für Dominik. Da steht er drauf, da bin ich sicher. Soll ja auch Spaß machen hier, unser Radio Lippe Verkehrsservice.

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0: Radio Lippe hier, 17.30 Uhr, Frank Schröder ist dran. Wissen, was wichtig ist.
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2: Einen schönen guten Tag. Knapp 2 Wochen nach dem Neustart für die Altkennzeichen hier bei uns in Lippe sind inzwischen schon fast 900 Fahrzeuge mit LE- oder DT-Nummernschild angemeldet. Das hat uns die Kreisverwaltung auf Anfrage mitgeteilt. Beim Großteil davon haben Lipperinnen und Lipper bereits zugelassene Fahrzeuge umgemeldet. Es gab aber auch fast 70 Neuzulassungen mit den neuen alten Kennzeichen. Das altbekannte Lippschild wurde übrigens in den vergangenen 2 Wochen auch 280 Mal vergeben. Viele Lipperinnen und Lipper haben sich sehr auf die Rückkehr der Altkennzeichen gefreut. Vor dem ersten Tag der Ausgabe haben sogar Leute schon nachts vor den Zulassungsstellen angestanden. Die AOK bei uns in Lippe ruft nochmal zur Windpockenimpfung auf. Nach ihren Angaben sind im vergangenen Jahr wieder deutlich mehr Menschen bei uns daran erkrankt. Besonders Kinder sollten geimpft werden, schreibt die Kasse. Letztes Jahr gab es in Lippe rund 330 Windpockenfälle, 70 mehr als im Jahr davor und mehr als doppelt so viele wie noch 2023. Die Rennstrecke Bilsterberg in Bad Driburg darf nicht lauter werden und damit den Betrieb nicht ausweiten. Das hat das Bundesverwaltungsgericht final entschieden. Grund ist der Lärmschutz für ein Seniorenheim in der Nähe. Für eine Ausnahme fehlt laut Gericht die nötige Rechtsgrundlage. Und das Wetter. Morgen wieder mehr Sonne und trocken bleibt's meist. Die Höchstwerte steigen von heute 10 Grad auf 20 Grad am Sonntag.
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0: Stockenden Verkehr haben wir auf der Klingenbergstraße in Detmold. Da dauert's länger, vor allem Richtung Nordring. Und geblitzt wird in Augustdorf, habt ihr gemeldet, an der Piwitzheider Straße. In Blomberg-Großen-Marpe, Neustadt. Dann in Detmold auf der Niewaldstraße. In Erlinghausen-Währentrupp an der Währentrupper Straße. Und an der B239 zwischen Schmedissen und Schönemark. Und wenn euch noch was auffällt, gerne Bescheid sagen, hier kostenlos in unsere App eintragen oder anrufen. 0800 3x0 38 18. Ich bin Lars Niermann, wünsche gute Fahrt.
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3: Ja.
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2: 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Viel Spaß mit 500 Euro. Was machst du denn damit?
3: Ich bin gerade im Garten. Also ich stehe gerade noch auf der Terrasse, Feuerterrasse. Und wir sind im Garten eine neue Pflasterfläche am Anlegen. Und da kommt das gerade richtig.
2: Ah, okay. Du machst es schick zu Hause für den Sommer.
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3: Das werde ich machen. Schön. Jürgen, danke.
2: Bitteschön. Tschüss. Tschüss. 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

0: Kurz vor sechs, da mache ich die Biege. Jonas Rieck übernimmt gleich hier bei Radio Lippe in der Spätschicht. Ich bin Lars Niermann, bin raus für heute. Bis morgen, ciao.
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1: Mit Sarah Heinz. Guten Abend. Nach einem Ausbruch des Hunter-Virus auf einem Kreuzfahrtschiff gibt es jetzt weitere bestätigte Infektionen. Die Weltgesundheitsorganisation geht damit aktuell von 5 bestätigten Fällen und 3 Todesfällen aus. Mehr Infos dazu hat Thorsten Adolfs.
2: Ein Krankenhaus in Nijmegen hat bestätigt, dass einer der evakuierten Patienten, der in die Niederlande gebracht wurde, sich tatsächlich mit dem Virus angesteckt hat. Auch eine deutsche Kontaktperson wurde ausgeflogen. Die Frau wird in der Uniklinik Düsseldorf untersucht. Außerdem könnte sich eine Stewardess infiziert haben. Sie liegt mit Symptomen in einem Krankenhaus in Amsterdam. Auf dem Schiff, das Kurs auf die Kanaren nimmt, befinden sich noch knapp 150 Menschen. Das Schiff wird am Sonntag in Teneriffa erwartet. Dort wird es aber nicht direkt im Hafen festmachen, sondern vor der Küste vor Anker gehen. Der Plan ist extrem strikt. Erst wenn die Flugzeuge am Flughafen bereitstehen, werden die Passagiere von Bord geholt. So wird ein direkter Kontakt mit der Inselbevölkerung konsequent vermieden. Oberstes Ziel ist es, die Menschen schnell und kontrolliert nach Hause zu bringen. Diejenigen, die erkrankt sind, leiden unter der gefährlichen Anders-Variante, die von Mensch zu Mensch übertragbar ist. Die Weltgesundheitsorganisation rechnet damit, dass es weitere Fälle geben wird. Das liegt vor allem an der langen Zeit, die das Virus braucht, bis erste Symptome auftreten. Das kann bei dieser Variante bis zu 6 Wochen dauern. Die Lage wird deshalb von der WHO sehr genau beobachtet.
1: Danke, Thorsten. Was sonst noch wichtig war, hört ihr in der Zusammenfassung. In den nächsten Jahren muss der Staat mit weniger Geld auskommen als bisher erwartet. Laut Finanzminister Klingbeil würden die hohen Energiepreise und die allgemeine Unsicherheit unsere Wirtschaft massiv ausbremsen. Bis 2027 fehlen dem Bund allein über 10 Milliarden Euro im Vergleich zu den alten Prognosen. Kiew hat neue Gespräche mit den USA angekündigt für einen möglichen Frieden im Ukraine-Krieg. Der Sekretär des Nationalen Sicherheitsrats Umjerow solle dazu Vertreter aus den USA treffen. Das teilte Präsident Zelensky online mit. Nach einem tödlichen Autounfall hat das Landgericht Wuppertal den damaligen Fahrer jetzt zu einer lebenslangen Haft verurteilt. Der 25-Jährige wurde schuldig gesprochen wegen Mordes, versuchten Mordes und gefährlicher Körperverletzungen. Das Gericht sah es als erwiesen an, dass er im April vergangenen Jahres eine Frau in Remscheid totgefahren hatte, nachdem er zuvor Alkohol getrunken hatte. Viele, vor allem jüngere Menschen, reden lieber mit der KI als mit Freunden und Verwandten. Laut einer Studie der ProNova BBK sagen das knapp 40% der 18- bis 29-jährigen Befragten. Die KI sei jederzeit erreichbar und antworte so, wie man es sich wünsche. Laut den Studienmachern sei aber genau das ein Problem für unsere sozialen Fähigkeiten. In Gesprächen mit anderen Menschen würden wir Reibungen, Kritik und Unsicherheit erleben und genau daran würden wir wachsen, heißt es. Fast 2/3 der unter 30-Jährigen sprechen mit der KI außerdem über persönliche Dinge, obwohl noch mehr die Sorge haben, dass die Infos in falsche Hände geraten könnten. Und das waren die Nachrichten mit Sarah Heinz.
3: Der Blick aufs Wetter für euch. Morgen zum Start ins Wochenende geht's durch den Freitag noch mit vielen Wolken. Die haben zwischendurch auch Regen mit dabei. Mit ein bisschen Glück blitzt zwischendurch aber auch schon die Sonne durch bei 15 Grad in der Spitze um den Dreh. Am Wochenende geht's dann spürbar bergauf auf dem Thermometer. Samstag schon wieder 18, 19 Grad maximal. Dazu ein Sonne-Wolken-Mix. Die meiste Zeit ist es trocken und am Sonntag knacken wir, wie es aussieht, dann wieder die 20 Grad-Marke.
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3: Radio Lippe läuft bei euch jetzt mit dem schnellsten Verkehrs- und Blitzerservice. Heute Abend wird bei uns in Lippe geblitzt. In Großmarpe auf der Straße Neustadt, dann an der B239 zwischen Schmedissen und Schönemark. Dann bei euch in Augustdorf, Piewitzheider Straße, in Detmold, Niewaldstraße und in Oerlinghausen, Währendrupper Straße. Eine gute und sichere Fahrt durch diesen Donnerstagabend euch.
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3: Herzlich willkommen, schön, dass ihr da seid. Gleich habe ich für euch direkt einen meiner All-Time-Favorites hier im Gepäck. Sixpence None the Richer mit Kiss Me und vorher The Weeknd Dancing in the Flames. Schönen Donnerstagabend.

0: Taylor Swift hier für euch gespielt am Donnerstagabend in der Spätschicht mit The Fate of Ophelia um 17:45. Hi zusammen, schön, dass ihr mit dabei seid. Sprechen wir über einen neuen Kinofilm. Da ist heute was dabei für alle Videogame-Fans von euch. Die Fortsetzung von Mortal Kombat. Auf jeden Fall was Actiongeladenes.
1: Der Mortal Kombat steht uns bevor.
2: Wenn wir noch einmal verlieren, war's das mit der Erde.
1: Wenn ihr untergeht, geht die Erde mit euch unter.
0: Das ganz große Kampfturnier hat im ersten Teil ja noch gefehlt, aber jetzt ist es soweit. Die Menschheit kämpft ums Überleben und soll gerettet werden von Johnny Cage, wird gespielt im Film von Carl Urban. Ja, da ist einiges los auf der Leinwand, ziemlich brutal, deswegen auch erst freigegeben ab 16. Mortal Kombat 2 ab heute bei uns in den Kinos. Ich bin Jonas Rieck und wünsche euch ganz viel Spaß beim Gucken, wenn ihr reingeht.

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1: Mit Frank Schröder. Von mir nochmal einen schönen späten Donnerstag. Und hier kommen die Infos. Knapp zwei Wochen nach dem Neustart für die Altkennzeichen in Lippe sind inzwischen schon fast 900 Fahrzeuge mit LE oder DT-Nummernschild neu angemeldet worden. Meist sind bereits zugelassene Fahrzeuge umgemeldet worden, hieß es vom Kreis. Es habe aber auch fast 70 Neuzulassungen mit dem neuen alten Kennzeichen gegeben. Schocknachricht heute für zwei bekannte Brauereien hier aus Ostwestfalen-Lippe. Die Herforder Brauerei soll Ende August geschlossen werden. Die Paderborner Brauerei soll noch im Laufe dieses Jahres verkauft werden. In Herford sind knapp 100 und in Paderborn 120 Arbeitsplätze betroffen, hieß es heute Mittag von der Gewerkschaft Nahrung Genuss Gaststätten. Die Technische Hochschule Ostwestfalen-Lippe hält jetzt den Weltrekord für die längste ostwestfälisch-lippische Frühstückstafel. Der Rekord ist jetzt offiziell bestätigt, hieß es von der TH. Den habe man vor gut einer Woche mit exakt 258 Metern aufgestellt. Und die Nachrichten für Lippe gibt's auch auf radiolippe.de.
2: Zum Start ins Wochenende bleibt es morgen am Freitag erstmal noch wechselhaft. Es sind viele Wolken unterwegs, zwischendurch gibt es auch Regen. Es kommt aber hier und da wohl auch schon mal die Sonne durch. Temperaturen morgen dann so um 15 Grad in der Spitze. Samstag dann schon wieder Frühlingsfeeling, 18, 19 Grad, oft trocken und zwischendurch ist auch Sonne mit dabei. Und Sonntag legt nochmal nach, 20 Grad und mehr dann wieder. Radio Lippe läuft bei euch jetzt mit dem schnellsten Verkehrs- und Blitzerservice. Heute Abend wird bei uns in Lippe geblitzt. In Großmarpe auf der Straße Neustadt, dann an der B239 zwischen Schmedissen und Schönemark, dann bei euch in Augustdorf, Piewitzheider Straße, in Detmold, Niewaldstraße und in Oerlinghausen, Währentrupper Straße. Eine gute und sichere Fahrt durch diesen Donnerstagabend euch.
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Herzlich willkommen, ihr Lieben, hier zur Spätschicht eurer Show am Abend. Oder falls ihr euren Arbeitstag schon hinter euch gebracht habt, dann eben herzlich willkommen im Feierabend. Es gibt aber trotzdem noch was zu tun für euch. Falls ihr gerade nicht am Steuer sitzt, dann greift mal zum Handy und macht mit. 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Ich bin Jonas Rieck, drück euch die Daumen und ihr wisst ja alle Infos zum Geldregen. 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
1: Mit Sarah Heinz, guten Abend. Obwohl Milliarden investiert werden, tritt die Deutsche Bahn bei der Sanierung der Gleise auf der Stelle. In einem neuen Bericht des Konzerns steht, dass sich der Zustand der Anlagen kaum verbessert hat. Thorsten Adolfs hat mehr dazu.
2: Fast 20 Milliarden Euro wurden bis jetzt investiert, aber das reicht gerade mal aus, damit der riesige Sanierungsstau nicht noch weiter anwächst. Bahnchefin Paller gibt offen zu, dass die große Trendwende noch auf sich warten lässt und viele Bahnhöfe und Anlagen marode bleiben. Die ernüchternde Bilanz, wie im vergangenen Jahr, bekommt das Bahnnetz insgesamt nur die Schulnote 3. Besonders kritisch bleibt die Lage bei den Stellwerken, die für den sicheren Zugverkehr entscheidend sind. Hier ist laut Bahn fast jedes zweite der insgesamt 4000 Stellwerke so alt, dass es dringend erneuert werden muss. Eine schnelle Besserung ist nicht in Sicht. Allein in diesem Jahr plant die Bahn rund 28.000 Baustellen. Für die Kunden bedeutet das weitere Einschränkungen.
1: Danke, Thorsten, für die Infos. Noch mehr Meldungen hört ihr jetzt in der Zusammenfassung. Russland hat die Bewohner Kiews dazu aufgerufen, am 9. Mai die Stadt zu verlassen. Zuvor hatte der Kreml noch eine einseitige zweitägige Waffenruhe in der Ukraine angekündigt, wegen der Gedenkparade zum Ende des Zweiten Weltkriegs. Der ukrainische Präsident Zelensky hat Politiker aus anderen Ländern davor gewarnt, an der Parade in Moskau teilzunehmen. In den nächsten Jahren muss der Staat mit weniger Geld auskommen als geplant. Laut Finanzminister Klingbeil würden die hohen Energiepreise und die allgemeine Unsicherheit unsere Wirtschaft massiv ausbremsen. Haupttreiber sei der Irankrieg. Bis 2027 fehlen dem Bund allein über 10 Milliarden Euro. Wenn man auch Länder und Kommunen dazu zählt, sind es sogar fast 18 Milliarden Euro weniger, die in den Kassen landen. Die AfD liegt im neuen Deutschland-Trend der ARD zum ersten Mal vor der Union. 27% hat die Partei in der Sonntagsfrage erreicht. Sie hat damit jetzt 3 Prozentpunkte Vorsprung. Die SPD bleibt weiterhin bei 12%. Die Grünen verbessern sich um 1 Prozentpunkt und konnten 15% erreichen. Die Linke bleibt bei 10%. Die Bayern haben es gestern nicht gepackt. Der SC Freiburg will es heute Abend besser machen. Die Freiburger empfangen im Halbfinalrückspiel der Europa League den portugiesischen Vertreter Braga. Danny Hoppe hat den Ausblick.
3: Die Freiburger müssen eine 1-2-Pleite aus dem Hinspiel aufholen, also unbedingt gewinnen. So oder so ist es schon jetzt der größte internationale Erfolg der Freiburger. Noch nie zuvor ist der Verein im Europapokal über das Achtelfinale hinausgekommen. Trainer Julian Schuster tritt bei aller Euphorie in Freiburg aber auf die Bremse. Alle anderen könnten dieses Spiel so groß wie möglich machen. Er wolle sich davon nicht leiten lassen und an das Spiel herangehen wie an jedes andere auch. Sollten sich die Freiburger gegen Braga durchsetzen, wartet im Finale in Istanbul auf jeden Fall ein Gegner aus der Premier League. Im anderen Halbfinale treffen Nottingham und Aston Villa aufeinander.
1: Danke, Danny, für die Infos. Anstoß ist heute Abend um 9. Und das waren die Nachrichten mit Sarah Heinz.
4: Das Wetter hat morgen zum Start ins Wochenende für uns nochmal einen Mix aus Wolken, ein paar Tropfen und ersten sonnigen Momenten im Gepäck. Dabei schaffen wir so 15 Grad um den Dreh in der Spitze. Samstag dann schon deutlich freundlicher, viel milder bei bis 19 Grad. Ein paar Wolken sind unterwegs, die Sonne schafft es aber trotzdem auch häufig dadurch. Und am Sonntag dann schon wieder fast frühsommerlich, Temperaturen über 20 Grad.
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4: Radio Lippe läuft bei euch jetzt mit dem schnellsten Verkehrs- und Blitzerservice. Heute Abend wird bei uns in Lippe geblitzt. In Großmarpe auf der Straße Neustadt, dann an der B239 zwischen Schmedissen und Schönemark. Dann bei euch in Augustdorf, Piewitzheider Straße, in Detmold, Niewaldstraße und in Oerlinghausen, Währendrupper Straße. Eine gute und sichere Fahrt durch diesen Donnerstagabend euch.
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4: Hey, schön, dass ihr mich mitnehmt auf dem Weg durch diesen Donnerstagabend. Ich habe letztens versucht, ein bisschen auszumisten. Das hat gar nicht mal so gut geklappt, weil ich irgendwie echt mich schwer von Dingen trennen kann, habe ich wieder festgestellt. Falls euch das auch so geht, dann denkt an diese Nummer hier von Silbermond. Leichtes Gepäck. Es tut auch mal einfach gut, Ballast abzuwerfen, ne?

Ja, hallo, Sebastian Pulli hier. Jetzt kommt Golden schon wieder. Wenn man einen Song so oft anmoderiert, ne, dann kommt man irgendwann bei den richtig kaputten Ideen an. Also meine jetzige wäre die: Hallo, ich hätte gerne eine weibliche Stimme. Ja, gerne. Nehmen Sie die am Stück? Nee, in Scheiben. Ja, kein Problem. Hier, bitteschön.

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0: Neue Musik jetzt aus dem Land des perfekten Pop aus Schweden.
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0: Und zwar von Sarah Larsson, die ja von der Gen Z wiederentdeckt worden ist. Immer wenn die Gen Z was wiederentdeckt, dann werden wir Millennials vor Schreck direkt 10 Jahre älter. Geht um das Lied hier, das haben sie ja wieder in die Charts geholt. Lush Life, deshalb perfektes Timing jetzt für die neue Single von Sarah Larsson, auch klugerweise aufgenommen zusammen mit einer Gen-Z-Künstlerin und zwar Pink Pantress. Ist ein kleines Elektrofest der Song, viel Gepluckere, schneidende Synthesizer, schöner Breakbeat, so mit einem Fuß im Drum and Bass, sehr spannendes Ding, Sarah Larsson mit Night Sun. Ich glaube, ich gehe nochmal Feuchtigkeitscreme auflegen gegen die Falten.

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1: Ich bin Ursula Winkler. Finanzminister Klingbeil kann wegen schwächerer Konjunkturaussichten wegen des Iran-Kriegs in den nächsten Jahren mit weniger Steuereinnahmen rechnen als noch im Herbst angenommen. Für 2027 ergibt die aktuelle Steuerschätzung allein für den Bund gut 10 Milliarden Euro weniger als bisher erwartet. Klingbeil sagte, die Schätzung zeige, wie sehr uns der Iran-Krieg wirtschaftlich schade.
2: Seit knapp 2 Monaten sehen wir, dass der Iran-Krieg, der durch Donald Trump ausgelöst wurde, dass dieser verantwortungslose Krieg und die daraus resultierende Energiepreisschocksituation, dass das unsere wirtschaftliche positive Dynamik vorerst ausbremst.
1: Finanzminister Klingbeil. Im Zollstreit mit der EU setzt US-Präsident Trump eine Frist für die Umsetzung der Vereinbarung. Sollte die EU nicht bis zum Geburtstag der USA, dem 4. Juli, ihren Teil des Abkommens erfüllen, würden die Zölle sofort auf ein viel höheres Niveau steigen, teilte Trump mit. Zuletzt hatte er angekündigt, schon diese Woche die Zölle auf Autos und Lkw, die aus der EU in die USA eingeführt werden, von 15% auf 25% zu erhöhen. In seinem Post ging er nun nicht darauf ein, welche Zölle er ab dem Sommer erhöhen wolle, sollte das Abkommen bis dahin nicht ratifiziert sein. Kurz vor dem russischen Jahrestag zum Weltkriegsgedenken am Samstag hat die Ukraine ihre einseitige Waffenruhe wieder aufgegeben. Es reagierte auf fortdauernde russische Attacken mit einem ihrer größten bisherigen Drohnenangriffe. Moskau hatte eine eigene Feuerpause ab heute angekündigt und ignorierte die ukrainische Waffenruhe offenbar bewusst.
3: Was wegen der weitergehenden Angriffe ohnehin schon klar war, hat der Kreml nun offiziell bestätigt. Die von Selenskyj vorgeschlagene Waffenruhe hat in Moskau keine Beachtung gefunden. Warum sie ignoriert wurde, sagte Kremlsprecher Peskow nicht. Dafür wiederholte er einmal mehr, dass die Russen ihre eigene Waffenruhe rund um die Militärparade durchsetzen würden. Für den Fall, dass sich die Ukrainer nun nicht daran halten, hat Russland schon einmal Drohungen ausgesprochen. Ausländische Diplomaten sollten vorsorglich Kiew verlassen, um nicht zum Kollateralschaden russischer Schläge gegen die Stadt zu werden, warnte das russische Außenministerium. Aus Moskau, André Balin.
1: Zum Fußball. Der SC Freiburg steht erstmals in einem Europapokal-Endspiel. Die Badener bezwangen Sporting Braga im Halbfinalrückspiel der Europa League mit 3:1. Sie treffen nun im Finale am 20. Mai in Istanbul auf den englischen Topclub Aston Villa.
4: Das Wetter.
5: Heute Nacht ist es heiter bis wolkig, aber es bleibt meistens trocken. Die Temperaturen gehen runter auf 7 bis 3 Grad. Morgen früh dann ein bisschen Dunst und Hochnebel. Der löst sich im Laufe des Tages aber auf. Dann wird es ein freundlicher Tag. Bis zu 16 Grad am Wochenende. Viel Sonne und es wird noch wärmer.
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5: Und wir starten mit einem Song, der einfach so unfassbar viele positive Vibes hat für dich. Bruno Mars hier, I Just Might. Was immer ihr treibt, um diese Uhrzeit kommt gut durch. Claudia Lösch hier, hallo zusammen.

0: Queen ist das für eure Donnerstagnacht. War ja Passworttag gestern, ne? Ist immer am ersten Donnerstag im Mai. Da sollen wir uns dran erinnern, dass das Passwort 1, 2, 3, 4, 5, 6 nicht so richtig optimal ist. Ja, man muss natürlich seine Passworte auf Vordermann bringen, ist schon klar. Aber es nervt auch ein bisschen. Ne?
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2: Hier die Top 3 der nervigsten Dinge im Leben. Steuererklärung, Musik von Revolverheld und Passwörter ändern. Ey Leute, früher war einfach Name plus Geburtsjahr fertig. Aber jetzt brauchst du 12 Buchstaben, groß und klein, Zahlen, Sonderzeichen, ein Stück deiner Niere und eine Prise Himalaya-Salz, um dich bei Lieferando einzuloggen. Du hast schneller einen Kredit für ein Haus beantragt, als ein neues Passwort eingerichtet. Und dann sind Passwörter ja auch wie Unterwäsche. Nie mit anderen teilen und jeden Tag wechseln, ansonsten bist du angeschissen. Leute, ich habe meinen Job gekündigt, mich von meiner Freundin getrennt und Weihnachten bei der Familie abgesagt. Ich habe keine Zeit mehr, ich muss Passwörter ändern. Da fängt's ja schon an. Kratzt euch mal am Kopf, wenn ihr immer das gleiche Passwort benutzt. Na? Wie viele Menschen um euch rum kratzen sich gerade? Wusstet ihr eigentlich, dass dieser Code in den Matrix-Filmen eingescannte japanische Sushi-Rezepte sind? Und immer dran denken, 2-Faktor-Authentifizierung bedeutet Passwort plus Hoffnung. Kleiner IT-Lerwitz.
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Hallo zusammen, Claudia Löhrs hier. Taylor Swift habe ich gleich für euch. Hochzeitsvorbereitungen laufen ja auf Hochtouren mit ihrem Verlobten Travis. Ums Datum gibt es noch so ein bisschen Unstimmigkeiten. Eigentlich war der 13. Juni vorgesehen, jetzt ist der 3. Juli anvisiert. Wie auch immer, New York bereitet sich vor. Jetzt hier erstmal The Rasmus und In the Shadows. Kommt gut durch die Nacht.

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0: Nick Kershaw, The Riddle. Knaller 80er. Kommt gut durch die Nacht mit uns. In gut einem Jahr wird ja hier in NRW ein neuer Landtag gewählt. Und naja, hier und da hört man ja schon mal Sätze wie, die da oben in der Politik, die machen sowieso, was sie wollen. Oder die haben ja keine Ahnung, was bei uns los ist. Wenn ihr das auch so fühlt, dann würden wir das gerne von euch wissen. Wir sind ja heute am Freitag mit dem Kollegen José Nasyandi im Düsseldorfer Landtag. Wir senden von dort und wir fragen, was kommt von der Politik wirklich bei den Menschen an und was nicht? Wie ist es bei euch? Fühlt ihr euch verstanden?
1: In manchen Themen schon, aber ich glaube teilweise, also meistens leider nicht so ganz.
2: Ich glaube, sie bemüht sich. Ich glaube auch, dass es Ansätze gibt, wo man sich verstanden fühlt.
3: Nein, fühle ich mich nicht. Der kleine Mann muss viel ausbaden, was die Großen falsch gemacht haben.
4: Ja, super. Super verstanden, super gesehen.
5: Eher weniger. Deswegen muss ich sagen, ich weiß auch gar nicht oder man wüsste auch gar nicht, wen man wählen soll. Ja, weil irgendwie fühlt man sich von niemandem so wirklich repräsentiert.
0: Also ganz unterschiedliche Stimmen, aber in einem Punkt doch ziemlich klar. Die Erwartungen an Politik sind hoch, das Vertrauen oft so na lala. Und das ist unser Thema heute Vormittag. Wir senden aus dem NRW-Landtag und sprechen dort mit Politikerinnen und Politikern, mit Erstwählerinnen und Erstwählern. Und wenn ihr uns für die Sendung noch was mit auf den Weg geben wollt, das tut bitte sehr gerne. Beteiligt euch einfach an unserer Umfrage auf unserer Homepage.
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1: Ich bin Ursula Winkler. Der Iran-Krieg belastet die deutsche Wirtschaft offenbar stärker als bisher gedacht. Allein dem Bund fehlen laut neuer Steuerschätzung im Jahr 2027 rund 10 Milliarden Euro. Finanzminister Klingbeil macht dafür vor allem die hohen Energiepreise und die wirtschaftlichen Folgen des Konflikts verantwortlich.
2: Für Verbraucher könnte das bedeuten, der finanzielle Spielraum des Staates wird kleiner, also weniger Geld für neue Entlastungen wie den Tankrabatt oder zusätzliche Hilfen. Gleichzeitig wird die Diskussion über Einsparungen wohl wieder lauter, etwa bei Zuschüssen oder Förderprogrammen. Klingbeil sagt trotzdem, die Regierung wolle weiter investieren, Jobs schaffen und Arbeitsplätze sichern. Klar ist aber auch, solange Energie teuer bleibt und die Wirtschaft schwächelt, bleibt die Lage ziemlich unsicher. Zoe Tessovali, Nachrichtenredaktion.
1: Trotz Waffenruhe haben sich die USA und der Iran gegenseitig in der Straße von Hormuz beschossen. US-Streitkräfte hätten unprovozierte iranische Angriffe abgewehrt und mit Schlägen zur Selbstverteidigung reagiert. Das teilte das für den Nahen Osten zuständige Kommando des US-Militärs auf der Plattform X mit. Das iranische Militär bestätigte Angriffe auf US-Kriegsschiffe und machte dafür wiederum US-Attacken auf einen iranischen Öltanker verantwortlich. Seit Januar bekommen 18-Jährige Fragebögen zugeschickt zum neuen Wehrdienst der Bundeswehr. Aber nicht alle beantworten ihn. Jungen Männern, die den Fragebogen nicht ausfüllen, soll künftig ein Bußgeld drohen.
3: Rund 200.000 Fragebögen wurden bisher verschickt und der Rücklauf ist durchaus beachtlich. Von jungen Männern, die antworten müssen, kamen 86% der Bögen innerhalb der ersten Frist zurück. Nach der ersten Mahnung waren es sogar gut 90%. Die 250 Euro Bußgeld drohen Männern, wenn sie 2 Wochen nach der zweiten Mahnung keinen Fragebogen zurückgeschickt haben. Junge Frauen können den Bogen ausfüllen, müssen aber nicht. Ronny Tochau, Berlin.
1: Zum Fußball. Der SC Freiburg steht erstmals in einem Europapokal-Endspiel. Die Badener bezwangen Sporting Braga im Halbfinalrückspiel der Europa League mit 3:1. Sie treffen nun im Finale am 20. Mai in Istanbul auf den englischen Topclub Aston Villa.
4: Das Wetter.
5: Kühl ist es heute Nacht, aber es bleibt weitgehend trocken. Morgen früh dann ein bisschen diesig. Die Sonne lässt sich noch bitten, aber gegen Nachmittag wird es dann ein freundlicher Tag. Die Werte steigen auf 16 Grad. Am Wochenende dann viel Sonne bei über 20 Grad.
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5: Hallo zusammen, kommt gut durch diese Nacht. Glockenbach und Ella Henderson jetzt für euch Lifeline. Claudia Löß, mein Name. Hallo.

0: Aber es ist ein schöner 80er. Talk, talk, such a shame. Hallo zusammen. Hallo Wachmusik jetzt für euch. Ich habe die Toten Hosen. Ende Mai, jetzt am 29. kommt das neue Album hier raus. Trink aus, wir müssen gehen. Es soll ja das letzte reguläre Studioalbum sein. Und dann steht jetzt ja die große Tour an. Im Juni geht's los. In Düsseldorf sind sie im Juli am 3. und 4. und in Köln am 17. und 18.7. Leider sind beide Konzerte natürlich komplett ausverkauft. Jetzt ein Song vom neuen Album. Die Show muss weitergehen. Und viel Spaß euch.
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Hallo, Claudia Löß hier. Neue Musik von Olivia Dean spiele ich euch in dieser halben Stunde noch. So Easy to Fall in Love heißt der Song. Pink geht natürlich auch immer und das hier ist Amy MacDonald. Kommt gut durch die Nacht mit uns.

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0: Ach, das war schön. Dennis hatte sich gestern Mittag gerade fertig gemacht für die Spätschicht. Da haben wir mal eben kurz gestört.
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0: Ich bin Ursula Winkler. Der Iran-Krieg belastet die deutsche Wirtschaft offenbar stärker als bisher gedacht. Allein dem Bund fehlen laut neuer Steuerschätzung im kommenden Jahr rund 10 Milliarden Euro. Das teilte Finanzminister Klingbeil mit.
1: Klingbeil macht vor allem die hohen Energiepreise und die wirtschaftlichen Folgen des Iran-Kriegs verantwortlich. Die Unsicherheit bleibe groß, sagt er. Deshalb müsse die Regierung ständig nachsteuern. Gleichzeitig will er an Entlastungen wie dem Tankrabatt festhalten und weiter investieren, damit die Wirtschaft stabil bleibt. Klar ist aber auch, für den Bundeshaushalt wird das Ganze deutlich schwieriger. Denn bis 2030 rechnen die Steuerschätzer insgesamt mit deutlich weniger Einnahmen als noch im Herbst erwartet. Zoe Tassovali, Nachrichtenredaktion.
0: Trotz Waffenruhe haben sich die USA und der Iran gegenseitig in der Straße von Hormuz beschossen. US-Streitkräfte hätten unprovozierte iranische Angriffe abgewehrt und mit Schlägen zur Selbstverteidigung reagiert. Das teilte das für den Nahen Osten zuständige Kommando des US-Militärs auf der Plattform X mit. Das iranische Militär bestätigte Angriffe auf US-Kriegsschiffe und machte dafür wiederum US-Attacken auf einen iranischen Öltanker verantwortlich. Die Deutsche Bahn hat ihre Pünktlichkeitsquote im Fernverkehr im Vergleich zum Jahresanfang deutlich verbessert. Doch auch im April wurde mehr als jeder dritte Halt zu spät erreicht. Die Pünktlichkeitsquote lag bei gut 64%.
2: Schon lange hat die Bahn Probleme mit der Pünktlichkeit. Der Start ins laufende Jahr war aber besonders schlecht. Und das, obwohl die Züge im Winter eigentlich pünktlicher sind, weil dann weniger Menschen unterwegs sind. Im Januar lag die Pünktlichkeitsquote aber nur bei 52%, im Februar bei etwa 59. Als Gründe nennt die Bahn die vielen Baustellen, die marode Infrastruktur und das frostige Wetter. Als verspätet gilt ein Zug nach Bahndefinition ab einer Verzögerung von 6 Minuten. Thomas Brock, Berlin.
0: Zum Fußball. Der SC Freiburg steht erstmals in einem Europapokal-Endspiel. Die Badener bezwangen Sporting Braga im Halbfinalrückspiel der Europa League mit 3:1. Sie treffen nun im Finale am 20. Mai in Istanbul auf den englischen Topclub Aston Villa.
3: Das Wetter.
4: Ihr kommt trocken durch diese Nacht. Relativ frisch ist es bei 7 bis 3 Grad. Morgen früh halten sich erst noch ein paar Wolkenfelder, aber später lockert es dann auf. Und dann zeigt sich auch die Sonne. 16 Grad dann schon. Das ist ein Start ins Wochenende, in ein richtig schönes, warmes Wochenende. Dann noch viel mehr Sonne und bis zu 20 Grad.
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4: Claudia Löhr hier, hallo. Oh, ihr könntet gleich wohl ein bisschen abrocken, wenn ihr Bock hättet. Mit Bon Jovi, It's My Life.